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Fahrenheit Kochbuch-Tipps. Heute stelle ich Ihnen einige Bücher vor, die Sie als Urlaubslektüre verstehen, wie auch zur Vorbereitung für Ihren Urlaub nutzen können. Während die ersten beiden Bücher sich mit der Geschichte der Kulinarik beschäftigen, geht es im Weiteren um die sardische Küche und in einem Weiteren um alles, was mit Zitronen gemacht werden kann. Das erste Buch von Wolfgang Brenner heißt Herdfeuer und Hochkultur und ist kein Kochbuch, sondern ein Buch über das Kochen. Er schreibt über das Kochen als eine grundlegende Fähigkeit des Menschen, über das Kochen als einen wesentlichen Faktor der Menschwerdung. Aber auch über das Kochen als Leidenschaft, als soziales Phänomen und Politikum. Es geht also um alles. Ein Europäer nimmt bei durchschnittlicher Lebenserwartung bis zu seinem Tod etwa 80.000 Mahlzeiten zu sich. Mit Frühstück und Kaffee und Kuchen sind es sogar gut 106.000 Mahlzeiten. Das heißt, er verbringt einen großen Teil seines Lebens mit Essen. Inklusive Zubereitung kommt man leicht auf 10 Jahre, also keine Nebensache. Kochen, Essen, Ernährung sind eng mit dem gesellschaftlichen Leben verbunden. Kochen und Politik haben sich immer überlappt, ob es nun um die repräsentativen Hofessen der Feudalzeit geht, um das Salzmonopol Friedrich des Großen, um die tragisch geendeten Erbsenexperimente des Justus von Liebig an der Gießener Universität, mit denen 1833 erstmals eine radikal pflanzliche Ernährung wissenschaftlich untersucht werden sollte, um die berühmte Rumvorzuppe in den Armenküchen der Industrialisierung oder um die Stullenoffensive der NS-Ernährungsforscher. Manchmal übt die Küche sogar ganz direkt Einfluss auf den allgemeinen Gang der Dinge aus. So geschehen zum Beispiel, als es in der Frühzeit des Menschen zu einem Schutzgeschäft zwischen Männern und Frauen kam. Die Frauen kümmerten sich um die Zubereitung der Jagdbeute, die Männer sorgten dafür, dass sie dabei nicht von Junggesellen belästigt wurden. So manifestierte der Kochvorgang eine starke familiäre Moral der Verlässlichkeit und eine dazugehörige Arbeitsteilung, die zwischen den Geschlechtern, bei der die Frauen

für Jahrtausende den Kürzeren zogen. Oder beim Feldzug Alexander des Großen nach Indien. Das gigantische Unternehmen wurde nicht zuletzt durch kulinarische Neugier auf asiatische Köstlichkeiten ausgelöst, die der plumpe Krieg aus Makedonien in Persien hatte kosten können. Doch die Versorgung seines Riesenheeres brach zusammen, als die Köche und Markadender in der Fremde nicht mehr genug Lebensmittel auftreiben konnten. Der größte Eroberungsfeldzug der Geschichte begann und endete damit in der Küche. Oder bei der fiebrigen Suche der Seefahrer nach einem Weg nach Indien. Die Kreuzfahrer hatten die Vielfalt der dortigen Gewürze nach Europa gebracht, aber die Zölle auf der arabisch-indischen Karawanenroute verdreißigfachten den Preis, wodurch der Osthandel irgendwann nicht mehr zu finanzieren war. Was die europäischen Küchen jedoch nicht daran hinderte, weiterhin nach den exotischen Gewürzen zu verlangen. Auch deshalb machte Kolumbus sich auf die vermeintlich schnellere Westroute. Der Entdecker brachte allerdings aus Amerika keine Gewürze, sondern exotische Pflanzen mit. Kartoffel, Kürbis, Paprika, Tomate und Chili. Diese Novitäten wiederum stellten die europäische Küche und damit die alte Gesellschaft auf den Kopf. Der karibische Rohrzucker etwa befeuerte die Sklaverei und die Kartoffel ermöglichte als effektive Massenspeise die Industrialisierung, kostete aber in Irland zwischen 1845 und 1849 auch 1 Million Menschen das Leben. Mit Herdfeuer und Hochkultur möchte Wolfgang Brenner zeigen, wie wichtig das Kochen für die Entwicklung des Menschen und der Menschheit war, wie stark die Gesellschaft durch die Küche geprägt wird und wie politisch das Kochen eigentlich ist. Deshalb geht er zurück zu den Wurzeln des Kochens, in die Vorgeschichte der Menschheit und in die Speisekammer einer jeden Küche. Das zweite Buch über die Geschichte der Kulinarik von Ute Krohn betrachtet Essen nicht nur als ein Grundbedürfnis, sondern auch als Spiegelung von Kultur und Gesellschaft. Jede Epoche hat ihre eigenen kulinarischen Besonderheiten hervorgebracht, ob es die opulenten Festmähler der Römer waren oder die Einführung exotischer Gewürze im Mittelalter bis hin zu den globalen Trends unserer Zeit. Wer Freiheit kosten will, sollte sie sich nicht nur um die Nase wehen, sondern auch auf der Zunge zergehen lassen, behauptet Ute Krohn. Krohn begibt sich auf eine faszinierende Reise durch die Geschichte der Kulinarik und des Restaurants, wobei sie auch die kulturellen, sozialen und wirtschaftlichen Einflüsse auf unsere Essgewohnheiten beleuchtet. Feinfühlig erzählt, spannt sie den Bogen vom 18. Jahrhundert bis heute und zeigt informativ wie unterhaltsam, wie sich das Kochen vom Mittel der eher simplen Hungerstillung zur Kunst wandelte. In 15 Gängen serviert Krohn ihre Kulinarikgeschichte. Wir begeben uns mit ihr an die Tafel Marie Antoinettes, fliehen nach Hamburg und speisen im Exil mit Revolutionären. Historisch Interessierte kommen genauso auf ihre Kosten wie Erotomanen, die sich ergötzen dürfen an Marquis de Sade's Menü im Gefängnis und Leibspeisen im wahrsten Sinne des Wortes. Dass Krohn auch in die ersten Speisekarten des Münchner Kultrestaurants Tantris hineingeschnuppert, in Paul Bocuse Töpfe lugt und allerlei kulinarische Exzentrik entdeckt, ist so vergnüglich wie erhellend. Einblicke in die kulinarische Filmgeschichte und Literatur, Anekdoten über Starköche und Gangster-Gourmets lassen den Gesprächsstoff beim nächsten Restaurantbesuch bestimmt nicht ausgehen. Die Kenntnis der Geschichte der Kulinarik ist für mich unabdingbar dafür, die eigene Genussfähigkeit zu entdecken und zu erweitern, schreibt die Autorin. Und ein Blick in die Historie beweist, die Lust am Denken wächst mit der Vielzahl an Genüssen. Wer sich mit der Zubereitung eines luftigen Soufflés befasst, Soßen zu montieren weiß und Getreidebrei durch bekömmliche Bouillons ersetzt, verfeinert auch den Sinn für raffinierte Gedankengänge. Nicht selten werden Revolutionen bei Tisch angezettelt. Der Geschmack der Freiheit gibt einen kursorischen Überblick über kulinarische Verheißungen und ihre Folgen.

0: Mit dem dritten Buch tauchen wir in die Küchen Sardiniens ein. Francesco Mattana ist in Sardinien aufgewachsen, stets umgeben von großartigen Köchinnen, seiner Nonna, seiner Mama und seiner Zia. Ihre Wertschätzung der frischen, saisonalen Zutaten der Region und ihre Liebe und Leidenschaft für Essen, Familie und das Leben haben Francesco früh geprägt. Beim Militär entdeckte er dann seine Liebe zum Kochen. Zurück nach Hause frischte er sein Wissen über die Grundlagen der traditionellen italienischen und sardischen Küche auf. Nach einem ersten Job als Koch in Italien ging er nach Australien und später nach England. In Brisbane gründete er sein erstes kleines italienisch-sardisches Restaurant und Pizzeria. Eine weitere Station war dann in Jamie Olivers Restaurant in Bank. Bis zum Küchenchef arbeitete er sich hoch. Aber das Heimweh nach Sardinien ist groß und ein persönliches Anliegen, die Küche seines Heimatlandes vorzustellen. So entstand Sardinien, das Kochbuch, eine Ode an frisches, authentisches Wohlfühlessen mit typisch sardischen Rezepten. Die Rezepte sollten zum Ausdruck bringen, was Essen bedeuten kann. Einige sind einfach, dass sie nicht einmal wie ein vollständiges Rezept wirken. Maialetto und Bracciole alla Griglia im Limone verdeutlichen beispielsweise, wie wichtig Umgebung, Menschen, Gespräche, Gelegenheiten, ein Holzfeuer und manchmal ein Glas Wein sein können, um das Rezept in ein großartiges Mahl zu verwandeln. Die Kapitel folgen dem Ablauf der traditionellen sardischen Speisefolge bei einem Festmahl. Sie können also ein echtes Stück Sardinien erschaffen. Gleichzeitig folgt der Aufbau der typisch italienischen Speisekarten, was es einfacher macht, Rezepte zu finden, die sie suchen. Genussreich, schwelgerisch, traditionell sind die über 90 authentischen Rezepte, von Bruschette und gefüllten Zucchiniblüten über Pizza und Pasta bis hin zu sardischem Brot und Torta di Mele. Leicht nachzukochen und erweitert um Tipps und Tricks. Francesco verrät, wie man auf sardische Art seine Gäste verwöhnt, mit Fisch, Fleisch und Gemüsegerichten gekrönt mit traditionellen Dolci. Mehr Dolce Vita geht nicht. Sardinien hat eine Kultur der Geduld, die gilt es zu decken über das Essen. Das vierte Kochbuch widmet sich ausschließlich der Zitrone. Wenn Sauer wirklich lustig macht, haben Henrik Wallin und Ingo Schauser tausende Gründe, fröhlich zu sein. Denn in ihrem andalusischen Garten der Zitronen wachsen die gelben Früchte in unzähligen Sorten. Und ehe sie dort buchstäblich versauern, haben die kochenden Gärtner für ihr neues Kochbuch etwa 100 köstliche Ideen zur Verarbeitung zusammengetragen, schreibt Ingo Glase in der Thüringer Allgemeine Zeitung. Dieses Kochbuch ist in ihrer Küche der Finca Garden of Lemons entstanden, die sich in einem altehrwürdigen Zitrone- und Olivenhain nahe einem kleinen andalusischen Dorf südlich von Granada befindet. Für das ganze Jahr über wachsen hier die Zitronen leuchtend gelb an den Bäumen. Es ist der ideale Ort, um ein Kochbuch über Zitronen in den Küchen der Welt zu schreiben. In der süßen Küche spielt die Zitrone oft eine Hauptrolle, ja, sie kann die Rolle der Diva bei Desserts und Kuchen bis zur Perfektion steigern. In der salzigen Küche bringt jedoch die Zitrone die Aromen der jeweiligen Zutaten eines Gerichts besonders zur Geltung und schafft eine harmonische Balance zwischen süßen, sauren, salzigen und bitteren Aromen. Viele Gerichte werden kurz vor dem Servieren abgeschmeckt. Immer zuerst mit Zitronensaft oder Schale und danach mit Kräutern, Salz und frisch gemahlenem Pfeffer abzurunden. Die Zitrone bringt das Beste eines jeden Gerichts zum Vorschein. Die Rezepte aus dem Garten der Zitronen sind eine Hommage an die grüne Küche. Gemüse, Obst und Kräuter sind ja nicht nur ein Genuss für die Augen, die Nase und den Gaumen, sondern sorgen auch für ein Fest auf dem Teller. Die beiden Autoren mögen es sehr, eine Mahlzeit aus mehreren kleinen Gerichten zusammenzustellen. Sie sind fasziniert davon, wie die Kombination verschiedener Aromen, Texturen und Farben zu einem köstlichen Ganzen werden. Ihr Buch soll inspirieren, Neues in der Küche zu erkunden, aber Es wird nicht nur mit Aromen und Texturen gearbeitet, sondern auch mit visuellen Eindrücken. Unter Verwendung von Kräuterblättchen, gerösteten Gewürzen und Nüssen, Früchten, gehobeltem Käse und anderen Köstlichkeiten und dem obligaten Spritzer Zitrone samt feinstem Olivenöl entstehen Genüsse, die die Welt beinhalten. Vorgestellt wurden heute folgende Bücher: Wolfgang Brenner, Herdfeuer und Hochkultur, eine andere Geschichte des Kochens, erschienen im Reklam Verlag 2026, 256 Seiten zum Preis von 26 Euro. Dann Ute Cohen, Der Geschmack der Freiheit, ist eine Geschichte der Kulinarik, ebenfalls im Reklam Verlag erschienen, 272 Seiten zum Preis von 24 Euro. Francesco Martana, Sardinien, das Kochbuch, ist im Dorling Kindersley Verlag herausgekommen, 256 Seiten, Kosten 26 Euro. Und von Ingo Schauser und Hendrik Velin stammen die Rezepte aus dem Garten der Zitronen, eine dänische Produktion, die im Jacobi und Stuart Verlag auf Deutsch herausgekommen ist, 216 Seiten, Kosten 32 Euro. Diese Sendung wird morgen Samstag um 8 Uhr wiederholt. Bis dahin, auf Wiederhören, Ihr Bernhard Nicolussi.
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0: Dreirad wünscht euch Sani Rabel. Ich begrüße euch heute zur zweiten Sendung über die heurigen 48. Innsbrucker Wochenendgespräche. Die erste ist heute vor zwei Wochen am 18. Juli gelaufen und kann über die Freirad-Homepage jederzeit nachgehört werden. Leonie Drechsel, die Gestalterin der Sendung, hat mich als begeisterte Wochenendgespräche-Besucherin gebeten, diese vierteilige Sendereihe zu moderieren, was ich sehr, sehr gerne mache. Noch einmal ganz kurz, die Innsbrucker Wochenendgespräche sind seit 1977 eine jährlich im Mai stattfindende Literaturveranstaltung der ganz besonderen Art. Von den Organisatoren, das sind aktuell Birgit Holzner und Joe Rabel, werden jedes Jahr 10 Autorinnen und Autoren zu einem bestimmten Thema eingeladen, die am Donnerstagabend im ORF Tirol im Studio 3 etwas aus ihrem Werk vorlesen und sich dann am Freitag und Samstag zu den Gesprächen treffen, und dabei sind Zuhörer willkommen. Dieser Aufforderung folge ich jedes Jahr mit Begeisterung. Krankheitsbedingt haben sich heuer nur 9 AutorInnen eingefunden. Eine davon moderiert die Veranstaltung. Heuer war das Thema bei den Innsbrucker Wochenendgesprächen Fernweh, und moderiert wurde die Veranstaltung von Carolina Schutti. Der Mitschnitt von der Diskussionsrunde am Freitagvormittag war vor zwei Wochen zu hören. Heute hört ihr den Mitschnitt der zweiten Gesprächsrunde. Sie hat am Freitag, dem 8. Mai 2026, ab 15 Uhr stattgefunden. Dazu haben sich getroffen die Autorin und Moderatorin Carolina Schutti und die AutorInnen Tatjana von der Beek, Michael Woretzki und Selma Malknecht. Ich stelle euch jetzt die drei Autorinnen und den Autor der zweiten Diskussionsrunde kurz vor. Carolina Schutti, die Moderatorin der heurigen Innsbrucker Wochenendgespräche, kam in Innsbruck zur Welt und lebt heute auch hier. Sie war nach ihrem Germanistik-, Anglistik- und Amerikanistikstudium unter anderem als Mitarbeiterin im Literaturhaus am Inn tätig. Ihr letzter Roman Meeresbrise ist 2023 im Verlag erschienen. Bei den Wochenendgesprächen hat Carolina Schutti aus ihrem voraussichtlich heuer im Oktober bei Droschel erscheinenden Roman Relative Ruhe eine Annäherung vorgelesen. Darin sucht ein Ich in einem beliebten Naherholungsgebiet nach Spuren, die diesen Ort als historisch belastet ausweisen. Am Freitagnachmittag hat auch Tatjana von der Beek mitdiskutiert. Sie ist in Düsseldorf zur Welt gekommen und lebt heute in Leipzig und Düsseldorf. Sie hat literarisches Schreiben und Lektorieren in Hildesheim studiert. Ihr aktueller Roman Blaue Tage ist 2025 bei Kamper erschienen. Die Schwestern Leo und Emma werden gemeinsam mit ihren Partnern vom Vater auf einen Segeltörn eingeladen. Die Enge am Katamaran lässt bald die Konflikte in der Familie hochkommen. Für Tatjana von der Beek war es die erste Teilnahme bei den Wochenendgesprächen. Das Format hat sie überzeugt.
1: Ja, auf jeden Fall. Es gibt nicht so oft die Möglichkeit, dass man sich so ausgiebig zu einem Thema mit so vielen AutorInnen austauschen kann. Es ist oft eher zielgerichtet auf Lesungen, auf Texte oder auf anderthalb Stunden begrenzt. Und hier sitzt jetzt wirklich mal richtig viel Zeit, über das Thema zu sprechen. Und vor allem sehr viele neue Perspektiven. Also es ist ganz interessant. Ich habe, als ich eingeladen worden bin bei dem Thema Fernweh, sofort gedacht, ja, das verstehe ich, warum ich eingeladen bin mit meinen Texten zu dem Thema. Aber die vielen anderen Texte, die noch dazukommen, zeigen mir dann irgendwie auch wirklich nochmal ganz viele Aspekte, über die ich in meinem Schreiben jetzt so noch nicht nachgedacht habe.
0: Außerdem hat Michael Woretzki am Freitagnachmittag an der Diskussion teilgenommen. Er ist in Bratislava, in der damaligen Tschechoslowakei, der heutigen Slowakei, zur Welt gekommen. Woretzki verfasst regelmäßig Beiträge für die FAZ, die Zeit und für andere Zeitschriften. In seiner Heimat engagiert er sich für den Schutz der Pressefreiheit und gegen antidemokratische Entwicklungen. Sein Roman Tod auf der Donau ist 2012 und sein aktuelles literarisches Sachbuch Dissident 2026, beide im Tropenverlag erschienen. Auf die Frage, wie für ihn die Innsbrucker Wochenendgespräche sind, hat er mir geantwortet.
2: Sehr spannend, weil wir zwei Männer sind und 7 Frauen und Frauenautorinnen. Das heißt, ganz unterschiedliche Perspektiven auf das Thema rein.

0: Reisen im Leben umschreiben. Und es ist ein sehr intensiver Austausch und ich liebe Debatte, ich liebe Diskussion, egal wo ich bin. Und das ist eine tolle Art, ins Gespräch zu kommen mit Autoren, auch hier aus der Ecke Österreichs, wo ich mich nicht so gut auskenne und wo ich ganz andere Perspektiven wahrnehmen kann. Und es ist ein sehr intensiver Austausch, das weiß ich sehr zu schätzen.
1: Und die vierte Teilnehmerin an der zweiten Runde der Innsbrucker Wochenendgespräche am Freitagnachmittag, dem 8. Mai 2026, war Selma Malknecht. Sie ist in Meran in Südtirol, Italien, auf die Welt gekommen und lebt heute im Engadin in der Schweiz. Sie arbeitet als Schriftstellerin, Regisseurin und Theaterautorin. Ihr aktueller Roman Schaukler ist 2024 in der Edition Rezia erschienen. Bei den Innsbrucker Wochenendgesprächen hat Selma Malknecht aus ihrem Sachbuch Berg und Breakfast, einem Panorama der touristischen Sehnsüchte und Ernüchterungen, 2021 bei der Edition Rezia erschienen, vorgelesen. Auch Selma Malknecht hat das Format der Innsbrucker Wochenendgespräche überzeugt.
2: Ja, sehr unerwartet, auch vom Publikum her sehr unerwartet. Die Leute sind aufmerksam, sie sind dabei, obwohl es wirklich lange Gespräche sind, obwohl das Thema sehr spezifisch ist mit Fernweh. Ich bin wirklich sehr angetan, wie da die Stimmung ist, wirklich sehr anregend und angeregt. Und es war jetzt für mich alles sehr überraschend. Also man stellt sich sehr vorher auf eine bestimmte Art und Weise vor und dann ist man da und dann ist alles anders und das ist ganz schön.
1: Und jetzt hört ihr den Mitschnitt dieser zweiten Gesprächsrunde, die am Freitag, dem 8. Mai 2026 im Ensembleproberaum des Tiroler Landestheaters um 15 Uhr begonnen hat. Ihr hört die Autorin und Moderatorin Carolina Schutti im Gespräch mit Tatjana von der Beek, Michael Woretzki und Selma Malknecht.
3: Einen wunderschönen guten Nachmittag. Willkommen zurück, beziehungsweise herzlich willkommen an diejenigen, die am Vormittag noch nicht da waren. Vielleicht kennen Sie das Phänomen, dass Wasser selten, aber doch vergisst zu gefrieren. Vielleicht haben Sie es schon einmal erlebt, Sie vergessen eine Wasserflasche im Auto, gehen auf Skitour, auf Rodeltour oder auf einen Winterspaziergang. Nehmen dann, wenn Sie zum Auto zurückkehren, die Wasserflasche in die Hand, durstig, und in dem Augenblick, in dem Sie den Schraubverschluss öffnen, friert das Wasser blitzschnell ein. Dieses physikalische Phänomen nennt sich unterkühltes Wasser. Man kann es auch zu Hause als Experiment nachspielen, wenn man eine Wasserflasche bis kurz vor, dem sie eben gefriert, in den Tiefkühler legt, dann vorsichtig hinausnimmt, dann kann man dieses Phänomen auch provozieren. Unterkühltes Wasser braucht einen Impuls. Es sammelt quasi vorher die Kälte an und es braucht einen kleinen Impuls, ein Schütteln oder eben ein Öffnen dieses Schraubverschlusses, um das zu tun, was Wasser eben tut, wenn es kalt genug ist, um zu Eis zu werden. Diesen Gedanken der Impulse, oder dieser Gedanke ist mir eingefallen, als ich versucht habe, die drei Positionen des heutigen Nachmittags in Verbindung zu bringen. Denn auf den ersten Blick wirken sie ganz, ganz unterschiedlich. Schlagwort Meer, Meeresurlaub vielleicht. Schlagwort Politik. Schlagwort moralische Erhabenheit. Ich darf begrüßen Tatjana von der Beek. Du erzählst in deinem Roman Blaue Tage von den Schwestern Leo und Emma, die von ihrem Vater nach Jahren, in denen sie losen Kontakt gehabt haben, überraschend zu einem Segeltrip nach Griechenland eingeladen werden. Michael Woretzki hat über touristische Sehnsüchte geschrieben und über die Auswüchse und auch Unsitten der Branche, zum Beispiel in seinem Roman Tod auf der Donau. Aber auch über das Fernweh, eine ganz spezielle Ausprägung des Fernwehs, nämlich wie es sich anfühlt, nicht reisen zu dürfen. Also er ist heute da mit dem Buch Dissident und Tatjana von der Beek mit Blaue Tage. Selma Malknecht schließlich denkt in ihrem Essayband Berg and Breakfast darüber nach, wie das Zusammenleben von Reisenden und Bereisten trotzdem gelingen kann. oder trotz allem gelingen kann vielleicht. Und etwas, was ich jetzt in den kleinen Nachgesprächen nach dem Vormittag herausgehört habe, ich denke, etwas, worüber wir sprechen sollten, ist das Thema Berg. Also Berg als Ziel verschiedener Sehnsüchte oder auch als vielleicht Metapher für das Fernweh. Hier kannst du sein, wer du wirklich bist. Das wünschen sich viele, die auf Reisen gehen, die ihrem Fernweh nachgeben und sich in der Ferne finden oder neu erfinden, je nachdem. Tatjana, in deinem Buch geschieht auf der einen Seite gar nicht so viel, wenn man jetzt will, und zum anderen bleibt aber auch kein Stein auf dem anderen. In deinem Statement, um das ich dich später bitten möchte, schreibst du neben dem Satz, den ich eingangs zitiert habe, auch, wenn Fernweh eine Farbe hätte, dann wäre es sicherlich blau. Und dein Buch heißt ja auch Blaue Tage, spielt auf einem Katamaran am Meer und es geht aber eigentlich um ganz etwas anderes. Warum das Meer, warum Blaue Tage? Und da möchte ich noch eine zweite Frage gleich nachschließen. Dein Buch ist in vielen Rezensionen als Sommerbuch beschrieben worden. Bist du glücklich mit dieser Zuschreibung?
4: Ja, also ich habe für die Geschichte, die ich in Blaue Tage erzähle, sehr lange das richtige Setting gesucht. Also es hat ziemlich lange in so einem alltäglichen Setting gespielt und es war dort relativ schwierig, die Protagonistin in diese Entwicklung zu bringen, die ich aber erzählen wollte in dem Text. Und ich habe dann die Idee gehabt, dadurch, dass ich selber auf so einen Katamaran eingeladen worden bin, auf dem Saronischen Golf, also wo der Roman auch spielt, bin ich auf die Idee gekommen, was, wenn ich das als Setting nehme, weil der Katamaran selbst ist ein extrem enges Setting, also es ist schon ein sehr interessanter Gegensatz zwischen, man fährt sich wirklich auf so ein Boot ein, wo relativ wenig, auf dem Katamaran ist noch mehr Platz als auf einem normalen Segelboot, aber es ist trotzdem relativ wenig Platz und im Gegensatz dazu hat man diese wahnsinnige Weite des Meeres, auf der man sich auch bewegt. Und das war für den Roman dann einfach ein total wertvolles Setting, weil es sozusagen der Protagonistin, die nicht in diesen Urlaub fahren will, also die zieht jetzt kein Fernweh in diesen Urlaub, sondern die wird eingeladen und möchte eigentlich nicht gehen, aber es wird erwartet, dass sie da ist. Deswegen geht sie dahin und dann entfaltet sie sich so eine innere Sehnsucht eigentlich in diese Weite, in die sie sich durch diese diesen Urlaub begeben hat. Und genau, das war sozusagen das Meer vor allem aus einem bildlichen Aspekt, weil ich selber diese Reise dann als Assoziation hatte. Und ja, ich glaube, das war mir ganz wichtig. Und genau, blau habe ich deswegen ausgewählt, weil ich das einfach wahnsinnig toll fand zu sehen, wie man vom Wasser aus auch die Perspektive bekommt auf so ganz viele verschiedene Blautöne. Also auch das Land wird mit auf eine bestimmte Entfernung irgendwann blau. Also es ist eigentlich wirklich verschiedene Dimensionen von Blau, die einen so umgeben, wenn man auf dem Meer segelt. Und es hat eben noch so viele weitere Bedeutungen, diese Farbe. Sehr melancholische Farbe, finde ich. Gibt durchaus auch andere Werke, die irgendwie sich mit Blau auseinandersetzen. Deswegen war das sozusagen der Ankerpunkt. Der Titel war aber dann tatsächlich gar nicht meine Idee, sondern von meiner Agentin. Aber ja, und was war der zweite Teil der Frage nochmal? Ah, das Sommerbuch. Nicht so wahnsinnig glücklich, weil das vermittelt, dass es ein ganz leichter Text ist. Und mir war eigentlich die Tiefe da drin sehr wichtig. Und ich habe das Gefühl, die wird manchmal ein bisschen überlesen. Aber im Endeffekt bin dafür ja auch ich verantwortlich als Autorin. Aber ja, ich hätte mir gewünscht, dass ein bisschen mehr über die tiefer liegenden Themen auch gesprochen wird. Nicht nur so sehr über die Urlaubsszenerie und sowas. Auch wenn ich natürlich verstehe, dass das sich sehr anbietet, das dann auch im Urlaub zu lesen, wenn man am Strand ist und am Meer.
3: Deine Protagonistin, die verwandelt sich ja sehr. Also ich habe schon das Bild gehabt. Sie will am Anfang auch weg. Sie will ja sofort wieder nach Hause im Grunde genommen. Es hat sich sehr viel angestaut. Und in diesem Moment, wo ein anderes Ich oder ein anderer Aspekt ihres Selbst dann plötzlich mehr Platz hat und sie Freiheit hat, dann da geschieht auch so eine kleine Art Verwandlung. Also es ist ja quasi nur das Ende angedeutet oder der Anfang von etwas sozusagen, aber man merkt schon diesen Verwandlungsprozess, der im Grunde genommen nur in diesem Urlaub so stattfinden hätte können.
4: Ja, also ich würde zustimmen, oder das war auch im Schreibprozess dann meine Erkenntnis, dass das nur in dem Setting, in der Form funktioniert, es zu erzählen, ohne es zu behaupten. Also dass es wirklich über das Setting möglich wird, über die Begegnungen, die sie hat, auch über die verschiedenen sozialen Dynamiken, denen sie ausgesetzt ist. Also weil eigentlich geht es um eine sehr innerliche Entwicklung und die ist gar nicht so wahnsinnig leicht zu erzählen. Und dann habe ich eben überlegt, okay, wie kann ich das in eine äußere Situation übersetzen, die diese innere Entwicklung nachvollziehbar macht, weil sozusagen sonst wäre das könnte auch ein sehr innerlicher Monolog sein, aber ich habe immer überlegt, wie kann das, was von außen auf sie einprasselt, das so vorantreiben und erklären und da so die Bruchstellen herstellen, die das dann braucht.
3: Du schreibst in deinem Statement, nachweislich verändert sich beim Reisen, im Urlaub und an fremden Orten, wie unser Gehirn arbeitet. Würdest du uns das vielleicht vorlesen, weil es ist Statement. Ja relativ kurz.
4: Das Statement, ich habe die Quelle nicht rausgesucht, okay. Aber ich habe das mal, das nachweislich ist informiert, weiß aber nicht mehr ganz genau, wo ich das her habe. Aber ja. Ich bin mit der Sehnsucht, woanders zu sein, aufgewachsen. In meinem Jugendzimmer hingen Plakate von Orten, an denen ich noch nie gewesen war, vor allem von großen Städten. New York, London, Los Angeles. Fernweh ist für mich die Erfahrung, sich durch die Distanz sich selbst zu nähern, dort, wo man ist, nicht sein zu wollen, sich näher kommen zu wollen. In meinem Roman Blaue Tage erzähle ich davon, wie das Verlassen des Gewohnten einem die Freiheit geben kann, zu werden, wer man ist. Nachweislich verändert sich beim Reisen im Urlaub und an fremden Orten, wie unser Gehirn arbeitet. Durch neue Einflüsse, veränderte Umgebungen, andere Sprachen und Abläufe müssen wir die gewohnten Bahnen verlassen. Wie wir uns selbst sehen, was wir für uns für möglich halten, kann sich dadurch ändern. Manchmal verändert es sich zwangsläufig. Als Jugendliche haben die Weltmetropolen wohl für mich ausgestrahlt, hier kannst du sein, wer du wirklich bist. Es ist Platz für alles und jeden und du wirst hier nie damit allein sein. Mittlerweile richtet sich mein Fernweh eher auf die Natur, besonders auf das Meer. Weit schauen können, Klarheit um mich haben, wird immer mehr zu einer Sehnsucht, die sich in meinem, vielleicht unser aller Alltag, selten stillt. Die Farbe Blau kommt in der Natur vor, steht für Wasser und Luft, Himmel und Meer. Sie steht für Weite und Freiheit, aber auch für das Melancholische. Alles, was auch hätte sein können, aber nicht ist. Alles, was nie ergründet werden kann. Wenn Fernweh eine Farbe hätte, dann wäre es sicherlich blau.
3: Ja, du bringst einen neuen Aspekt hinein, also Fernweh nicht nur als Sehnsucht, als sich wegbewegen wollen, sondern dieses Versprechen, das die Ferne hat. Also sie verspricht mir etwas und das führt mich jetzt zu dir, Michael. Für dich, so liest man es aus den Dissidenten heraus, beziehungsweise auch aus den Ausschnitten, die du gestern im ORF gelesen hast, für dich, als du noch hinter dem eisernen Vorhang gelebt hast, muss ja die Ferne, die ja eigentlich ganz nah war, so etwas wie ein Versprechen gewesen sein, oder?
0: Guten Tag, dobrý deň. Ja, Versprechen, das ist vielleicht zu starkes Wort für damals. Also es war eher wirklich ein anderer Planet. Also ich hatte kein Versprechen, dass das mal wahr wird, dass ich diese Welt, ich dachte mir immer, dass ORF aus einer sehr, sehr weiten Entfernung, wenn ich das tatsächlich dann wusste, es ist eigentlich eine Stunde Zugfahrt entfernt, dann war ich ziemlich enttäuscht, dass es so nah ist und es war mir gar nicht so bewusst. Deswegen war das so wirklich eine Täuschung, dass man, es gab ja diese sehr präsente mediale westliche Welt im Fernsehen und im Radio bei uns, aber es war eine sehr schizophrenische Welt, weil der Alltag war ja sehr anders. Bratislava damals war eine sehr graue Stadt, eine ziemlich langweilige Stadt, eine Stadt mit wo wenig los war, wo es kaum fremde Sprachen gab. Dieser Unterschied zu der Stadt heute ist wirklich riesig und in dem Sinne war war das schon ein komisches Gefühl, dass man über eigenes Land dann halt mit diesem Umweg über die über zum Beispiel ORF oder andere Sender erfahren hat, was da passiert. Und das heißt, ich war schon als Kind sehr verwirrt und eigentlich sehr unsicher und sehr oft auch so, ich hatte immer Angst, ich bleibe da halt so versteckt und werde das nie wirklich kennen, diese weite Welt. Und es fühlte sich schon sehr begrenzt irgendwie, unsere Existenz damals. Und ich mit meinem älteren Bruder, wir haben schon sehr davon geträumt, an jeder Reise. Wir waren schon einmal in Ungarn oder einmal in Polen, das war für uns dann halt, dann haben wir mehrere Jahre davon gelebt, von diesen kurzen Erfahrungen. Da hat man das alles so anders, ganz anders wahrgenommen und geschätzt auch.
3: Du baust dir dein Buch sehr klug auf, also du beginnst ja quasi mit dieser Kindheitserinnerung und im ersten Kapitel und im zweiten Kapitel ist schon wieder Schluss mit der Freiheit. Also dieses Hallo Europa und auf einmal ist Schluss. Wir haben ja am Vormittag so ganz kurz so auch Utopien angerissen, beziehungsweise die Möglichkeit, die Welt zu bereisen. Dieses vielleicht Weltbürgertum oder man fühlt sich zumindest so und dann haben wir heutzutage doch wieder Abschottungstendenzen. Löst das in dir so eine besondere Sorge aus? Also dass man wieder sagt, dieses Wir sind wir und wir kümmern uns um uns und diese ganzen Dinge, die wir jetzt so beobachten.
0: Naja, ich glaube, wir leider auch jetzt 36 Jahre nach der Wende, muss ich sagen, dass eine Tatsache, die mich enttäuscht an, ist, dass wir immer noch viel zu wenig europäisch nachdenken, sondern vielmehr nationalistisch weiterhin. Also dass wir sozusagen in unseren eigenen nationalen Grenzen weiterhin bleiben, die meisten von uns und politisch sehr wenig sozusagen über die Grenzen hinaus denken, weil gerade die Themen, die ihr habt ja am Vormittag sehr intensiv das Thema Klimawandel oder Klimakatastrophe angesprochen, und das ist sicherlich nicht ein regionales Thema, sondern unser gemeinsames, und in dem Sinne, ich bin ein sehr überzeugter Europäer seit mit meiner Lebensgeschichte geworden und auch mit einer Skepsis gegenüber den Nationen, weil die mir wirklich eher Gänsehaut verursachen als ich lebe ja in einer Region, die extrem, ja, wir sind ja hier auch in der Nähe von Südtirol, da kennt man das auch sehr gut, aber ich komme aus einem Grenzgebiet und da war diese gegenseitige Ausgrenzung und Isolierung. Ich liebe eher die Brückenbauer. Ich liebe die versuchen, uns näher zu bringen, als die ständig sich isolieren wollen von den anderen. Aber ob ich ein Weltbürger bin, ich glaube dafür nicht wirklich. Ich bin trotzdem sehr mit der Mitte Europas verbunden und ich war zwar wahrscheinlich auch wegen meiner Kindheit hinter dem eisernen Vorhang, war ich dann in meinen 20ern schon sehr viel, ich hatte ja diese Sehnsucht, den Westen zu entdecken und war dann viel unterwegs und auch in Deutschland, auch in Österreich, auch in den Vereinigten Staaten, habe mich immer so durchgeboxt, aber dann habe ich mir auch an einem Punkt gesagt, jetzt will ich gut in Osteuropa kennenlernen und habe mich dann dezidiert, ich war dann viel in der Ukraine, viel in Rumänien, viel halt bin ich dann Richtung Osten, weil ich auch immer das Gefühl hatte, da fühle ich eine gewisse Zugehörigkeit auch dazu. Und ich gerade mit dem, seit der Großoffensive Russlands gegen die Ukraine, habe ich das Gefühl, dass ich hoffe, es bald wie möglich Ukraine zu Europa gehören wird, dann wird auch unsere Region eine ganz andere Rolle spielen. Es wird dann ein ganz anderes Gleichgewicht geben, was ich sehr, sehr wichtig finde. Und für mich bedeutet das auch eine gewisse, ich verbinde damit auch meine Zukunftshoffnungen für unser Europa, weil mein Eindruck ist so ein bisschen, als wären wir jetzt erschöpft von dieser Idee und irgendwie überfordert mit dem, als könnten wir nichts mehr damit anfangen. So scheint mir mindestens, dass, wenn ich diese europäische Politik wahrnehme. Aber da bin ich wahrscheinlich schon zu weit entfernt von deiner Frage.
3: Wir können uns ganz weit aus den Fenstern lehnen. Aber eben bei Europa würde ich gerne noch nachhaken. Es gibt ja sehr viele Bemühungen seitens der EU. Also es gibt diese Creative Europe-Programme, die ja kulturell einfach eben grenzüberschreitend, und da sind auch Nicht-EU-Länder dabei, nämlich gar nicht so wenige, das möchte man gar nicht glauben. Dann gibt es ja diese Reisegutscheine für europäische Jugendliche, wo man gratis, da ich glaube, einen Monat durch Europa reisen darf und so. Glaubst du, dass das politisch wichtige Dinge sind, oder glaubst du, ist das jetzt eher so am, sind das so Randerscheinungen, vielleicht so kleine, so wie ein Zuckerguss?
0: Ich finde das schon wahnsinnig wichtig, muss ich sagen. Also gerade, du hast angesprochen, diese Creative Europe-Programme, also das ist für uns jetzt, gerade ausgerechnet in der Slowakei, überlebenswichtig für viele, weil wenn jetzt bei uns vom Staat, von dem Kulturministerium fast alle Förderprogramme gestrichen wurden, dann beobachten wir, dass eigentlich solche Möglichkeiten die Rettung sind für viele Institutionen, für ihre Ensembles, für ihre Verlage. Man sehnt sich sozusagen nach mehr solchen Möglichkeiten. Und eine der schönen Sachen, die wir seit 2,5 Jahren, seitdem wir diese neue, sehr rechte Regierung haben, ist, dass es überraschend viel europäische Solidarität in der Kulturszene gab. Und ich würde zum Beispiel, wenn wir in Österreich sind, würde ich Milo Rau nennen, zwar ein Schweizer, aber Leiter der Wiener Festwochen, der hat sich sehr, sehr für die slowakische Situation interessiert und kommt jetzt auch wieder, ich glaube, nächste Woche nach Bratislava. Es gab auch diese Bratislava-Deklaration, wo man letztes Jahr darüber nachgedacht hat, was könnten wir auf der europäischen Ebene tun, um gerade in solchen tiefen Krisenzeiten gemeinsame Kultureinrichtungen zum Beispiel zu retten, ja, oder wie man kann sie unterstützen, und das ist für uns jetzt wirklich ein großes Lebensthema, weil gerade dieses Jahr schließen viele Kulturzentren oder müssen einige Verlage ihre Übersetzungsprogramme einfach komplett stoppen, weil die nicht mehr Finanzierung haben. In dem Sinne sind das vielleicht kleine Sachen, auch diese Erasmus-Möglichkeiten, das wissen viele zu schätzen, glaube ich, im Osten Europas. Unser Problem ist eher, dass wir Auswanderungsland geworden sind, und neulich gibt es irgendwie immer schrecklichere Umfragen, dass 2/3 der gebildeten jungen Menschen die Slowakei verlassen will. Ja, das heißt, das ist eine unglaubliche Zahl, und die entdecken die Welt, aber bleiben dann auch, weil es gibt mehr Zukunftsperspektiven, mehr Möglichkeiten, mehr Offenheit. Vor allem auch queere Menschen wandern aus, weil diese Queerfeindlichkeit wirklich ziemlich brutal geworden ist. Und bei uns wurden vor 2 Jahren 2 queere Menschen ermordet in der Altstadt von Bratislava bei einem Terrorangriff. Und die werden auch von der Politik immer wieder, es wird gegen die gehetzt. Es wundert mich überhaupt nicht, dass viele, viele auswandern wollen. Das heißt, es hat diese 2 Seiten. Also wenn dann der Staat nicht gut funktioniert und die Jugend entdeckt die Welt, meine Generation hatten noch nicht diese Möglichkeiten. Ich werde auch jetzt oft gefragt, ob ich nicht im Westen bleiben will. Ich habe ja einen deutschen Verlag, ich publiziere auch im Ausland, aber ich will nicht weg. Also ich will nicht wegen einer blöden Regierung mein Land verlassen, meine Stadt. Ich bin gerne da eigentlich. Die sollen lieber zurücktreten. Ich will bleiben. Das heißt, also hoffentlich bleiben solche Projekte wie Erasmus oder Creative Europe und alles weitere, dass wir das erhalten.
3: Ja, das heißt, es wäre Fernweh im Sinne von dieser Sehnsucht, man kann wieder zurück, also über das wir am Vormittag gesprochen haben, aber nicht Fernweh im Sinne von, ich muss mein Land verlassen, ich bin gezwungen quasi auszuwandern. Und auszuwandern hat jetzt nichts mehr jetzt mit diesem romantischen Reisen oder mit dem romantischen sich in die Ferne sehnen zu tun in den meisten Fällen.
0: Ich weiß nicht, inwiefern das zum Beispiel in Tirol wahrgenommen wird, aber also Slowakei ist auch ein Paradebeispiel, aber es sind auch andere Länder wie Rumänien, Bulgarien, aber auch viele baltischen Staaten, da sind oft 20% der Bevölkerung ausgewandert. Also bei uns gibt es ein Phänomen der Kinder, die bei den Großeltern groß geworden sind, weil die Mutter pendelt als Pflegekraft oder als Krankenschwester pendelt nach Österreich oder nach Deutschland. Es gibt sehr, sehr viele Ärzte, sehr viele Krankenschwester, Pflegekräfte aus der Slowakei in Westeuropa. Und diese Mütter fehlen zu Hause. Ja. Es gibt ganze Regionen, also das, in dem Sinne ist dann Reisen, ist das Reisen? Nein, das ist Pendeln zu Brotjobs. Das ist Pendeln oft in prekären Verhältnissen. Und man sieht auch, oft sind das gerade die Frauen, die sozusagen die Familie ernähren. Die Männer bleiben oft zu Hause, auch oft frustriert, oft irgendwie nicht gerade glücklich mit der ganzen Situation. Und die Großeltern übernehmen dann viele Arbeiten der Elterngeneration. Das heißt, es sind so diese Entwicklung in vielen Ländern bedeutet auch tiefe soziale Brüche. Aber es ist auch ein Beweis, dass, also Svetlana Alexejewitsch hat mal gesagt, dass es die Frauen waren, die starke Frauen, die überhaupt diese Sowjetunion so lange an Existenz gehalten haben. Ohne diese starke Frauen gäbe es dieses Land, dieses Imperium nicht so lange. Und ich glaube, die Frauen sind dort schon gewöhnt, Unfassbares zu leisten auch. Ich treffe die oft in den Zügen, wenn ich unterwegs bin. Es gibt eine ganze Industrie, die damit groß geworden ist. Es ist eine hochentwickelte Struktur an Busfahrten, an ganzen, die haben so an eigene Europa-Landkarten, wo diese Strecken bemalt sind, wo man weiß, wo man umsteigen soll, an welchen Parkplätzen trifft man sich, wo werden die Schichten gewechselt und so weiter. Es ist auch eine faszinierende Welt, aber es ist oft auch für viele, viele ein Trauma.
3: Das führt jetzt ganz wunderbar mitten in Selmas Text hinein. Du beschreibst unglaublich viele also Facetten des Unterwegsseins und diese Unfreiwilligkeit des Reisens, an die denkt man heutzutage gar nicht mehr, weil wir so aufwachsen, für uns ist Reise, Vorfreude, Urlaub, Sommer, Sonne, Sonnenschein. Und du widmest ja wirklich sehr viele Seiten der Thematik, dass man ja früher nur sehr ungern gereist ist. Also das war ja entweder, weil man musste oder weil eben aus beruflichen Gründen quasi, um Handel zu treiben. Es war gefährlich, es hat kaum jemand freiwillig gemacht und dann standen oft noch die Berge im Weg, das auch noch. Du schreibst, über Jahrtausende der Menschheitsgeschichte hinweg waren Berge vor allem eins hinderlich. Sie versperrten den Weg, machten das Reisen umständlich und mühsam zu einer beschwerlichen, gefährlichen Angelegenheit, also quasi zu den Bergen. Aber du schreibst auch, bei den Ägyptern hätte es das nicht gegeben. Möchtest du was sagen dazu?
2: Ja, das war für mich selbst auch so eine Erkenntnis. Ich habe im sehr fernen Jahr 2009 einen Roman geschrieben, einen historischen Roman, Helena, über die schöne Helena von Sparta. Und ursprünglich wollte ich nur eine kleine Erzählung schreiben und das ist dann so eskaliert. Und ich habe eine Version von diesem Helena-Mythos gefunden, wo die Helena von diesem Paris nicht mitgenommen wird nach Troja, sondern irgendwie landet die in Ägypten. Und ich fand das total interessant. Und ich war in dem Jahr in Wien und hatte die Möglichkeit, mit einem Ägyptologen zu reden. Und habe gesagt, ich schreibe einen historischen Roman, der spielt vor 3000 Jahren, zum Teil in Ägypten, darf ich Ihnen Fragen stellen? Und ich hatte, man hat ja immer so vorher eine Idee, was man schreiben will und das klappt nie. Und ich hatte so die Idee, die Helena, die landet da in diesem Ägypten und dann fängt sie an, sich irgendwie mit dem zu beschäftigen. Und vielleicht reist die dann auch herum und der Ägyptologe hat mich so richtig angeschaut. Ich meine, ich war auch jünger, aber er hat mich angeschaut so richtig, ach du armes Kind, du hast keine Ahnung. Und dann hat er mir das erklärt. Dann hat er mir erklärt, dieses Reisen und dass man so unterwegs ist, das war für die Ägypter der reinste Horror. Die hatten richtige Angst, von zu Hause wegzugehen, weil das irdische Leben, das war für die ja nur so eine Zwischenstation, man lebt ja auch nicht so lang, das vergessen wir auch gern, und die eigentliche Reise kam danach. Und da musste man dann auch vorbereitet sein und man musste auch mit seiner eigenen Heimaterde verbunden sein, damit man auch in der richtigen Unterwelt landet und nicht irgendwo in falschen Gefilden und dann möglicherweise findet man gar nicht hin in die richtige Unterwelt, also Katastrophe. Ja, nicht unterwegs sein und dann sterben. Das war so die Horrorvorstellung der Ägypter und das war für mich so ein sehr großer Aha-Moment. Ich glaube, das war so der Moment, wo ich zum ersten Mal das alles mit anderen Augen gesehen habe. Das ist lang her. Aber das war so der Anfang. Bei den Ägyptern war dieses Weggehen, das machen nur irgendwelche unverlässlichen Typen, Phönizier machen das oder Sumerer, die dürfen, aber wir nicht.
3: Du hast jetzt ein Wort genannt, da bin ich jetzt gerade hängen geblieben, unterwegs sein. Also wir sind im Unterwegs. Das ist ein Buch, das liest sich sehr witzig und leicht, aber ich finde es auch unglaublich philosophisch, weil du den Begriff auch so zerlegst und dieses Sein unterwegs, du sprichst ja auch über Pilgerreise. Also die Pilgerreise setzt du so an Anfang der Reisetätigkeit, du bezeichnest es als Hybridform, die schon Ansätze des modernen Tourismus zeigte. Also es soll ja verwandeln, so eine Pilgerreise, oder uns zu einem besseren Menschen machen und im Idealfall näher zu Gott oder zu Göttern, was auch immer, führen. Das heißt, wir sollen ja ganz bei uns sein, also unterwegs sein. Und auf der anderen Seite brauchen wir auch sehr viel, wenn wir unterwegs sind. Und das ist dann schon der Impuls für so etwas wie touristische Infrastruktur vielleicht.
2: Ja, ich denke, das ist ja auch ein Grund, warum viele Leute so gern reisen, weil sie da bedient werden müssen. Und manche Leute werden ja gern bedient. Und ich mag das überhaupt nicht gerne. Also so Essen bestellen, das ist für mich ganz, ganz schwierig, so einen Kaffee bestellen. Ich möchte ihn immer selber holen gehen. Es geht nicht. Du bist jetzt in dieser Situation, jetzt musst du das bestellen und bekommen und musst nehmen, was du jetzt kriegen kannst. Und das ist so eine ganz andere Rolle, in der man sich befindet. Viele Leute genießen das aber auch sehr. Unterdessen komme ich auch besser damit klar. Aber du wechselst komplett. Du bist jetzt in deiner Mission unterwegs zum heiligen Zehennagel der seligen Jungfrau Mathilde, irgendwas. Und auf dieser Mission bist du natürlich eine ganz andere Person. Du hast einen richtig wichtigen Auftrag, das dahin zu gehen und dann dort deine Hand draufzulegen auf diesen Schrein oder was auch. Und da kannst du dich nicht jetzt auch noch um irgendwelche Banalitäten kümmern. Kannst du jetzt nicht, das muss jetzt jemand anders für dich übernehmen. Und da fängt all diese schöne Geschichte an mit diesen bewirtet werden und eine Plattform, eine Bühne vorfinden, wo man dann selbst diese geleitete Person sein kann. Und dann geht man natürlich auch entsprechend einbalsamiert und gesalbt wieder nach Hause zurück. Und das ist genau, was du auch sagst, diese ganze Industrie rundherum, also diese ganzen Leute, die das dann alles zur Verfügung stellen, die sind meistens auch gar nicht von da. Ist ja auch schön. Es entsteht dann irgendwie so eine doppelte Geschichte. Die von da sind, die vermieten einfach nur die Location und den Rest machen irgendwelche Ausländer unter sich aus, mehr oder weniger. Ich finde das total interessant.
3: Ja, du sprichst jetzt einen Aspekt an, der mich sehr interessiert, und zwar diese Hilflosigkeit. Also die Hilflosigkeit, die wir haben, sobald wir in der Ferne sind. Bei dir, Tatjana, das ist ja irgendwie auch ein, so ein halb lustiger Moment, aber man hat Mitleid mit den Figuren. Wir begeben uns in die Ferne mit unserem ganzen Ich und unserem Wissen und was wir so können, und in der Fremde sind wir auf einmal Wesen, die keine Ahnung haben von den lokalen Gegebenheiten, und wir sind auch abhängig von der Hilfe und vom Gutwill anderer. Und du hängst es so einer ganz kleinen Szene auf mit diesem Katamaran, also diese Selbstüberschätzung, ja, diese Familie, die glaubt, sie können das schon, und dann machen sie dieses teure Boot gleich mal kaputt. Und es ist ja gerade für den Vater in deiner Geschichte wahnsinnig schwer, Hilfe anzunehmen.
4: Ja, das ist, glaube ich, tatsächlich was, ich weiß nicht, wer das mitbekommen hat, dieses Thema der Alpine Divorce, ist ein bisschen nischig, aber dass sozusagen es schon relativ häufig ist, das kommt in den Bergen vor, aber das kommt auch beim Segeln vor, dass Menschen sich aus so einem Träumen, Fernweh heraus in Situationen begeben, denen sie eigentlich nicht gewachsen sind. Und dann sozusagen merken, und der Vater hat zwar einen Segelschein, aber einen Katamaran auf dem Saronischen Golf fahren und da dann auch mit Anker im Hafen anlegen. Das ist nochmal was anderes als vorne mit den Mooring Lines anzulegen und so. Also es ist nicht so super einfach und der unterschätzt diese Situation total und bringt damit eigentlich auch so seine ganze Familie mit in Gefahr, was, glaube ich, auch auf Wandertouren gerne passiert, dass Leute sich einfach hinten dran hängen und selber das gar nicht richtig einschätzen können, wie weit ist das, schaffe ich das und so. Und so einer Situation sind die eben auch ausgesetzt und sie holen sich dann Hilfe an Bord durch eine Skipperin, die aber natürlich das soziale Gefüge dann auch verändert, was sozusagen ja etwas ist, wo jetzt einmal Teile dieser Familie nicht wahnsinnig unbedingt offen für sind, aber auch, glaube ich, gibt es das schon viel, dass Leute auch reisen, aber eigentlich nicht offen sind dafür, dass das soziale Gefüge, in dem sie reisen, auch sich vielleicht verändert oder öffnet oder Leute dazukommen, also dass man so sehr in seiner geschlossenen Gruppe eigentlich bleiben möchte. Genau, und die nehmen diese Hilfe dann aber eben an. Und das ist tatsächlich auch ein reales Problem bei so Segelanbietern im Mittelmeer, dass es nicht so selten vorkommt, dass Leute das mieten, die das gar nicht richtig können, keine Skipper mit an Bord haben wollen, weil die wollen alleine sein. Und man muss dann natürlich die auch bewirten und so. Also man hat dann ein paar Aufgaben, wenn man einen Skipper oder eine Skipperin mit an Bord hat. Die wollen das nicht machen und dann passiert das nicht so selten, dass gefährliche Situationen zustande kommen. Genau, und das war auch noch so ein Aspekt, der mich daran interessiert hat. Ja, plus, dass sehr, sehr, sehr viele Boote aufs Wasser geschickt werden und die Kapazitäten der Häfen, also die starten in Athen meistens und da sind viel, viel, viel mehr Hafenkapazitäten als dann auf den Inseln vorhanden. Das heißt, es ist auch immer wieder, je nachdem, also so in den Hochzeiten, haben die gar keine Möglichkeiten mehr, sicher anzulegen. Und genau, das ist ein Problem dort.
5: Ja, das wäre dann schon Stichwort Massentourismus auch, also überall, wo zu viele sind, gibt es Probleme. Selma, bist du auf eine Lösung gekommen, den Massen irgendwie Herr zu werden? Du endest ja in deinem Buch sehr versöhnlich, das möchte ich vielleicht noch aufheben ein bisschen, ich habe da so ein gelbes Zettelchen mit dem Stichwort Fazit drauf, lass mich das nicht vergessen. Aber bevor du so versöhnlich endest, also es geht ja bei dir schon auch viel um Masse und um diese ganzen Auswüchse dieser Fernweh- und Fluchtbewegungen, also Flucht aus dem Leben meine ich jetzt.
2: Also was ist jetzt genau die Frage, was man gegen die Masse machen kann?
5: Ja, ob du auf eine Lösung, weil du sprichst da ganz oft die Problematik an, die erst in der Masse entsteht. Also gar nicht jetzt, also wir reden jetzt gar nicht von diesem einsamen Backpacker, sondern wir reden wirklich von Tourismus als Industrie und Industrie funktioniert ja nur in der Masse.
2: Ja, das stimmt mittlerweile nicht mehr ganz. Also wir erleben in den letzten Jahren eine Verschiebung im Tourismus, die ich ehrlich gesagt gar nicht gut finde. Aber im ersten Moment und so von Weitem betrachtet schaut es ganz gut aus. Der sogenannte Qualitätstourismus, der eben nicht auf Masse setzt, sondern eben auf Qualität, wo dann für sehr wenige Menschen sehr viel Platz da ist und klingt gut, ist aber natürlich in Wirklichkeit eine Asozialisierung des Tourismus. Der Tourismus hat viele Probleme und auch viele soziale Probleme, aber solange er für viele Menschen bezahlbar ist, hat er noch so etwas Gerechtes, also eine gewisse Gleichheit. Und die ist dabei weg zu sein. Also ich sehe das vor allem, also ich wohne im Engadin und im Engadin kennt man nicht so viele Orte. St. Moritz ist aber ein Begriff. Die Leute, die dort Urlaub machen, das sind nicht Massentouristen, obwohl sie in großen Mengen auftreten, aber diese Leute geben sehr viel Geld aus. Also ich glaube, das Urlaubsbudget eines Normalverdieners, das geben die an einem Tag aus und das ist für die auch gar kein Problem. Und das sind auch die beliebten Touristen, die man gern hat, weil von denen gibt es nur wenige, aber die generieren in kleiner Zahl gleich viel Umsatz wie der Massentourist. Aber da sehe ich eben eine soziale Verschiebung und da sehe ich auch ein Klassenproblem, wenn man den Begriff verwenden darf. Das gefällt mir gar nicht gut. Und ich finde auch diese Idee, ich habe eine Insel Und ich reserviere die ganze Insel jetzt für 4 Luxusvillen. Und diese Luxusvillen verkaufe ich dann zu einem Fantasiepreis. Und dann können die Leute in diesen 4 Villen können dann einen Traumurlaub mitten in einem Naturschutzgebiet erleben mit Saus und Braus und allen Luxuseinrichtungen, die man sich nur erträumen kann. Das kann nicht die Antwort sein, aber sie ist im Moment die Antwort. Und dann sagt man, ja, aber sei doch jetzt mal zufrieden, das sind keine Massen mehr, das ist keine Lösung.
5: Also du nennst ja wirklich das auch Demokratisierung des Reisens, das ja durch den Massentourismus irgendwie offensichtlich da stattgefunden hat, diese Demokratisierung. Ja, kannst du denn eine Lösung geben? Du sagst, es ist nicht die Lösung, dieser Qualitätstourismus. Klingt natürlich sehr gut. Also gerade in Tirol, wir wollen nur noch Qualitätstourismus. Jetzt hat es natürlich der kleine Mann nichts davon und die kleine Frau. Aber jetzt so Masse kann es ja auch nicht sein.
2: Nein, also wenn man jetzt ganz ehrlich wäre, dann müsste man das kontingentieren, aber nicht mit Geld. Weil wenn ich Venedig kontingentiere und sage, man muss jetzt 500 Euro Eintritt bezahlen, dann werden das trotzdem noch so viele Leute tun, dass es immer noch zu viel ist. Aber es wird dann sozial einfach bestimmte Leute ausschließen, die halt dann dieses Venedig nicht mehr sehen. Man kann jetzt auch sagen, das muss man auch fairerweise sagen, die Ursprünge des Tourismus, wie wir ihn kennen, das ist Elite, das ist so die britische Upper Class, dieses Empire, diese Kolonialhaltung, und mit dieser Kolonialhaltung wird ja auch bis heute gereist. Man reist irgendwo hin und hat da irgendwie die Taschen voller Geld, vielleicht auch, weil die Währung einfach so stark ist. Und weil man da plötzlich sich das Bier leisten kann, weil umgerechnet kostet das nicht viel. Und plötzlich legt man auf ganz großem Fuß und ist dann in einer völlig anderen sozialen Position, als man das zu Hause ist. Das ist ja für viele nicht ein unwesentlicher Aspekt. Das muss man sehen. Deswegen Demokratisierung, das ist immer ein bisschen mit Vorsicht zu genießen. Es ist ein Privileg und es ist kein Menschenrecht. Also das sind die Dinge, die man sich immer vor Augen halten muss. Dass Leute dann gerne irgendwo hinfahren und da dort sein möchten und sich erholen möchten, ist eine andere Geschichte. Aber da gibt es ganz viele Möglichkeiten und es gibt jetzt auch wirklich noch sehr viele Orte, die überhaupt weder einen Massentourismus noch einen Elitentourismus, die haben fast überhaupt keinen Tourismus und da ist es eigentlich auch schön. Aber die sind noch nicht so bekannt oder die sind zu nahe oder zu banal und ich denke, die Chance für diese Orte wird kommen, sehr bald, weil gewisse Orte sind jetzt dabei, sich zu schließen oder unbezahlbar zu werden. Und da schließe ich jetzt leider auch mein eigenes Herkunftsland Südtirol, schließe ich da total ein. Also ich habe das Gefühl, ich selbst kann mir Südtirol schon gar nicht mehr leisten, wenn ich dahin fahre.
0: Vielleicht darf ich dazu was ergänzen. Ich hatte nämlich in meinem Leben eine 2-jährige Phase, wenn ich sozusagen für den Massentourismus gearbeitet habe. Dafür habe ich meinen Platz in der Hölle schon vorreserviert, und zwar da, wo es besonders heißen Wasser gibt. Ich war nämlich 2 Jahre unterwegs auf Donauschiffen für ein amerikanisches Reisebüro und habe so ein großes Schiff für 150 Passagiere gemanagt. Damit habe ich mein Geld fürs Schreiben verdient vor schon 15 Jahren oder so. Und seitdem kenne ich diese superkapitalistische Unternehmenindustrie ganz gut von innen und habe da immer noch ein paar Freunde. Und das war eine... Und für mich war damals eigentlich meine Imagination die Rettung, weil ich war halt meistens mit den amerikanischen älteren Senioren und Seniorinnen unterwegs, die zum Glück sehr wenig Ahnung hatten von den Donauländern. Deswegen habe ich denen ständig erzählt, dass der Graf Dracula in Bratislava in der Burg lebt. Immer noch. Und das, ich habe mir einfach die Geschichten dann erfunden, weil sonst wäre ich war sowieso nach 2 Jahren dermaßen deprimiert von dieser Arbeit, dass ich mir gesagt, entweder werde ich hier wahnsinnig oder ich schreibe ein Buch darüber und kündige. Dann habe ich mich für die zweite Lösung entschieden, aber es war wirklich ein superkapitalistisches System der Ausbeutung und es war eine faszinierende Welt. Wäre das eine literarische Form, dann wäre das eigentlich das Allerbeste, aber es war leider die Wirklichkeit. Ich werde nie vergessen, unser Rating-System, das war eigentlich das, was über Gehalt entschieden hat. Und das Einzige, was zählte, war die Exzellenz. Also deswegen versuchte ich immer in jeden Satz dieses Wort zu schmuggeln. Ich habe jeden den guten, exzellenten guten Morgen gewünscht oder exzellenten, schön, exzellenten Abend, und weil das war das, was wichtig war. Im Endeffekt hat ein Rating der Gäste über meine Bezahlung entschieden, sonst hätte ich eigentlich gar nichts bekommen. Das heißt, ich lernte in einer, es war eine Welt der Fiktionen, und seitdem weiß ich, dass Amerikaner Massentourismus als pure Unterhaltung wahrnehmen. Also es ist, glaube ich, sehr anders. Es geht nicht ums Entdecken, es geht wenig um Kenntnis, sondern um Fun. Also es soll alles Spaß machen. Ich habe am Anfang gedacht, die interessieren sich jetzt wahnsinnig für die mitteleuropäische Geschichte und irgendwie die Kultur. Aber nein, es ging um viel Essen und Fun. Und das war viel wichtiger als irgendwas anderes. Und dann musste man sich anpassen. Ich habe dann in diesem Buch, was so eine Satire ist auf Massentourismus, versucht zu erklären, wie solche Unternehmen funktionieren. Diese Leitung dieser Firma kannte sich überhaupt nicht in der Region Mittel- und Osteuropa. Die haben das alles aus New York gemanagt, ohne jemals hier zu sein. Die hatten hier lokale Manager, und es war eigentlich egal, wo wir waren. Es ging um irgendwie Fun, aber für uns war das wenig Fun. Aber es war eine tolle Lebenserfahrung, weil ich lernte, Europa mehr zu schätzen, weil den amerikanischen Kapitalismus, der ist schon eine Stufe anders, und schon damals war das sehr, sehr super neoliberal, und es gab keine sozialen Leistungen, es gab keine Gesundheitsversicherung, gar nichts. Man musste schon sehr, danach habe ich sehr anders meine Zugehörigkeit zu der Europäischen Union wahrgenommen.
5: Also das heißt, die Ferne einfach nur als Kulisse sozusagen, als austauschbare Kulisse, die so möglichst nicht stören soll und im Hintergrund ein bisschen sichtbar ist. Absurderweise, also wir wissen ja alle, wie Tourismus funktioniert. Man möchte auch kein Tourist sein. Ich glaube, das schreibst du auch an einer Stelle. Also jeder möchte Reisender sein oder Reisende, aber kein Tourist, keine Touristin. Und trotzdem gehört es dazu, vor allem in gewissen Schichten, ich sage jetzt mal in gewissen Bildungsschichten, wenn man nicht verreist, ist man irgendwie suspekt. Wenn man die Welt nicht gesehen hat, gehört man nicht zur intellektuellen Elite. Gerade als Schriftstellerin, Schriftsteller wird man absolut nicht ernst genommen, wenn man nicht echt auf Reisen war. Also da zählt der Campingplatz in Lignano nicht dazu. Also es hat schon so was Moralisches auch und so ein Bildungsaspekt. Wir haben heute Vormittag kurz angedeutet, quasi man macht die Matura, Abitur, und danach findet man sich erst einmal, indem man ein Jahr Auszeit nimmt und auf Reisen geht, und jeder findet es gut. Und wenn man das nicht tut, dann ist man irgendwie ein bisschen aussätzig und muss sich rechtfertigen. Und Dietmar Krug, der hat ja leider absagen müssen, aber er hat in einem Essay, den ich kurz umreißen möchte, hat er geschrieben, er reist nicht mehr. Und wenn er das den Leuten sagt, dann wäre die einfachste Möglichkeit zu sagen, ja, Klimagründe. Und dann wird jeder sagen, oh toll, du bist konsequent, du bist ein Klimaretter, gut. Und er hat gesagt, nein, das wäre aber eine Lüge, er reist nicht mehr, weil er nicht mehr reisen will. Und zwar aus einem ganz interessanten Grund. Er hat im Laufe seiner Reisen festgestellt, dass ihn eine bestimmte Landschaftsart am meisten fasziniert. Und es ist so ein hügeliges, leicht bewaldetes, hügelige Landschaft. Und er lebt jetzt in so einer hügeligen Landschaft und sieht einfach keinen Grund mehr wegzufahren. Und dafür muss er sich rechtfertigen, als eben intellektueller Mensch, als Autor, als Teil dieser Elite, die ganze Welt bereist.
0: Wenn ich nur was
5: bitte, ergänzen darf, das war eigentlich eine Frage.
0: Aber es ist auch eine, Es ist ja nicht selbstverständlich, dass man als Autor oder Autorin reist. Ja, wir wissen, dass die Männer deutlich mehr reisen als die Frauen, als zum Beispiel als Autoren. Ich bin immer glücklich bei jeder Lesereise, weil es ist auch eine Frage der Macht. Also es gibt auch eine. Ich habe einmal eine deutsche, sehr bekannte deutsche Autorin kennengelernt, die hat mir erzählt, die hatte in einem Jahr 280 Veranstaltungen. Dann denke ich mir, was ist das für ein Leben? Ja, man verdient damit auch wahnsinniges Geld, ja, okay, aber ich wünsche mir nicht so ein Leben. Also, dass ich jetzt irgendwie nur an 50 Abenden habe ich keine Veranstaltung. Ich kann nicht so arbeiten und leben. Und ich könnte mir schon gar nicht ein Familienleben vorstellen. Aber ja, es gibt viele Autoren, zum Beispiel jetzt meine Kolleginnen, ukrainische Autoren, die nicht reisen dürfen. Ja, und weil sie von Russland angegriffen wurden. Und das sind großartige Autoren, einige sind Weltautoren und dürfen nicht mehr ausreisen aus ihrem Land. Oder es ist unglaublich kompliziert und deswegen es ist wirklich immer eine freiwillige Entscheidung, wenn jemand sagt, ich will nicht mehr reisen, ist völlig in Ordnung, man muss es nicht machen. Ich bin für solche Reisen wie hier sehr dankbar. Meine letzte Lesereise in der Corona-Zeit wurde komplett abgesagt. Ich hatte eine einzige Veranstaltung ohne Publikum vor zwei Kameras. Im Vergleich dazu, ich freue mich, dass ich nach Innsbruck reisen darf und hier meinem Buch vorlesen kann. Ich sehe das als großes Privileg und als großes Glück und habe vor 20 Jahren nicht einmal davon geträumt, dass das möglich sein wird. In dem Sinne, ja, ich glaube auch, dass wir, ich versuche auch meistens Zug zu reisen und nicht zu fliegen. Ich versuche so umweltfreundlich unterwegs zu sein, wie es nur geht. Aber ich weiß das auch sehr zu schätzen, dass diese Kulturreisen möglich sind.
5: Ich habe es jetzt gar nicht so auf Lesereisen bezogen, auch das ist ein Aspekt, sondern dass von uns erwartet wird, neugierig zu sein auf die Welt und ob es überhaupt möglich ist, also man kann natürlich Bücher schreiben, die in der eigenen Stadt spielen oder die ganz ortlos sind, aber wenn wir über die Ferne schreiben, wird schon erwartet, dass man da vor Ort recherchiert. Das kann jetzt sehr weit weg sein oder näher sein, aber diese Bewegung wird natürlich schon angenommen und immer noch dieses mit eigenen Augen etwas gesehen haben müssen. Also es genügt ja nicht, Bücher zu lesen, um dann über Bücher zu schreiben. Da geht eine Hand in die Höhe. Bitte schön.
6: Darf ich ganz kurz mich einbringen? Bitte Fragen übers Mikro.
7: Ich hätte tatsächlich den Dietmar Krug das sehr gern selber gefragt. Ich glaube, diese Haltung, die er da vertritt, ist ein Privileg des älteren Menschen. Ja? Das finde ich sowas Herablassendes. Ich meine, ich bin mir sicher, er hat die Welt gesehen. Und er sagt jetzt, ich habe einen Ort gefunden, ich bin hier so glücklich, ich glaube gar nicht, dass er so angefeindet wird, dass er nicht mehr reist. Also das finde ich jetzt ein bisschen schade, dass wir da so ins Leere diskutieren. Eher auch, wie es dir geht, wird wirklich jemand dafür beschimpft, dass er sagt, er reist nicht mehr. Ich glaube, es hat auch mit Alter und mit Jugend zu tun.
5: Ja, das mag, also ich möchte jetzt nicht über ihn reden in Abwesenheit, aber etwas, worauf ich hinaus möchte, dieses Thema, das regt die Leute auf. Es ist ja nämlich im Standardfeuilleton und da sind jetzt üblicherweise, die Anzahl der Postings ist relativ gering, da kriegt man vielleicht einmal 4 Posts oder so, vielleicht mal 10. Es waren fast, bitteschön, 300. Fast 300 Postings zu diesem kleinen Artikel. Und da merkt man, dass das die Leute irgendwie aufregt. Vielleicht, so wie du sagst, dass man eine Überheblichkeit spürt oder vielleicht, weil man doch sagt, na hey, als weltoffener Mensch musst du doch durch die Welt fahren. Also das wollte ich einfach so in den Raum stellen. Und weil du, Selma, du sprichst das ja auch an, also dieser moralische Aspekt, oder? Dieses Reisens oder dieses Dazugehören zu etwas. Wir Menschen, wir haben ja die Tendenz, wir wollen zu einer Gruppe gehören. Und wenn man jetzt zu einer Gruppe gehört, von der alle verreisen, dann wollen wir natürlich auch verreisen und wollen ja dann nicht Außenseiter sein. Oder wir wollen auch nicht zugeben, dass wir glücklich sind, jedes Jahr auf denselben Campingplatz zu fahren und da total glücklich zu sein. Weil es ist kein Reisen, das ist, weiß nicht, Entspannungsurlaub oder so.
8: Ja, ich habe eine kleine Anekdote da beizusteuern. Also ich selbst mache keine Lesereisen. Ich staune da immer, wie alle Lesereisen. Ich glaube, ich habe mein Leben noch nie eine Lesereise gemacht. Also wer mich einladen möchte, ich würde das auch mal gerne machen. Was ich mache manchmal so Begegnungen mit Schulklassen. Und ich versuche dann irgendwie die zum Interagieren zu bringen. Und da habe ich halt mal so gefragt, ja, wie stellt ihr euch denn das Leben von so einer schreibenden Person vor? Und dann hat eben eine Schülerin gesagt, ja, sie denkt, dass man da ganz viel reisen muss. Und dann habe ich sie gefragt, warum denkst du das denn? Und dann war mal einen Moment stiller. Und dann hat sie gesagt, ja, weil dann lernt man ja so viel.
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0: Vieles aber entsteht erst in der Diskussion, im Austausch mit den Kollegen. Wir sind mittendrin im Mitschnitt vom 8. Mai, wo sich am Nachmittag im Ensemble-Proberaum des Tiroler Landestheaters Carolina Schutti als Autorin und Moderatorin im Gespräch mit Tatjana von der Beek, Michael Woretzki und Selma Malknecht eingefunden haben.
1: Und sie sagt, ja, aber wenn ich ein Buch lese, dann lerne ich ja auch was. Oder wenn ich in den Garten gehe, lerne ich ja auch was. Oder wenn es jetzt ums Lernen geht, das passiert ja ständig die ganze Zeit mit allem Möglichen. Dafür muss ich jetzt nicht zwangsläufig irgendwo hinfahren. Und ich habe gesagt, ja, Reisen ist ja auch teuer und man muss ja auch Zeit haben, um zu verreisen. Und ich zu dem Zeitpunkt hatte ich auch noch einen Beruf, wo ich 5 Tage in der Woche gearbeitet habe, das kann man nicht die ganze Zeit wegfahren. Und das war dann eine ganz interessante Diskussion, dass ich dir irgendwie versucht habe zu erklären, dass ja, manchmal kann man halt nicht so viel herumreisen. Und sie fand das aber schon, dass Leute, die schreiben müssen, die Welt gesehen haben. Und dann habe ich ihr gesagt, ja, man kann ja die Welt sehen und trotzdem nichts verstehen und trotzdem nichts lernen. Und dann kommst du nach Hause und hast es gesehen, aber was hast du mitgebracht? Nichts. Und hast dich nicht verändert und es hat gar nicht so viel verändert und wird auch dein Schreiben dann entsprechend nicht verändern. So, also ich denke, das ist schon so ein Missverständnis. Reisen und zurückkommen und dann verändert sein, das klappt nicht immer und muss ja auch gar nicht sein.
2: Das ist interessant, weil ich finde das interessant, weil mir begegnet viel, viel, viel mehr der sich in der Kammer einschließende Autor oder Autorin im stillen Kämmerlein schreibend. Also der reisende Autor oder die reisende Autorin ist was mir gar nicht so viel begegnet. Ich habe viel mehr das Gefühl, also zum Beispiel in der deutschsprachigen Förderlandschaft für AutorInnen ist ja extrem normal, dass es sogenannte Aufenthaltsstipendien gibt, die jetzt teilweise umbenannt werden in Anwesenheitsstipendien. Es wird gekauft eigentlich, du kriegst Brot und Wasser und einen Schlafplatz und dann wird eigentlich erwartet, dass du da sitzt im Haus und schreibst. Also es wird gar nicht gerne gesehen, dass man sich von da weg bewegt, weder dass man mal am Wochenende nach Hause fährt, noch dass man da mal einen Tag wandern ist oder so. Also die wollen eigentlich wirklich sehr oft, dass man da sitzt und schreibt. Und das begegnet mir eigentlich viel mehr, dass sehr stark angenommen wird, man schöpft alles aus sich selbst heraus und man kann alles aus sich selbst heraus und aus den Büchern, die man gelesen hat und aus seinem genialen Geist schöpfen. Das glaube ich auch was sehr Deutsches ist, also so ein deutsches Genietum ist so ein Bild von der deutsche Dichter und Denker und so, der was irgendwie sehr verfestigt ist. Da finde ich es eigentlich ganz erfrischend, wenn es ein Bild gibt von einem Autor oder einer Autorin, der auch rausgeht und versucht, was zu erleben, was jetzt nicht unbedingt mit einer Form von Reisen verbunden sein muss oder so. Aber ich würde erst mal denken, für mich klingt es eigentlich nicht nach einem unbedingt viel schlechteren Bild. Ich weiß auch nicht, ob ich ein Buch schreiben würde, das in Indien spielt, wenn ich noch nie in Indien war. Würde ich jetzt nicht denken, dass ich mir das anlesen kann oder sollte. Und dann natürlich sowieso, warum sollte ich ein Buch schreiben, das in Indien spielt, ist sowieso dann nochmal die andere Frage. Aber ich finde es jetzt erstmal nicht grundsätzlich was Verwerfliches, wenn man das Gefühl hat, dass im in die Ferne gehen für etwas liegen kann, das einen weiterbringt in der Persönlichkeitsentwicklung oder im eigenen Wissen, im eigenen Lernen, mit Menschen zu tun haben, die man noch nicht kannte, bestimmte Gewohnheiten zu verlassen. Wenn das dann extrem stark kommerzialisiert wird, kommen wir natürlich in ein Extrem rein, das dann seine Auswüchse zeigt. Aber ich glaube, in der Grundhaltung finde ich das erstmal was ganz Normales, Menschliches und auch was zum Schreiben durchaus passen kann.
3: Und es gibt auch diese Beispiele, dass man in diesem Schreibkammer sitzt und trotzdem unglaublich gut über das Reisen schreiben kann. Ja, der Thomas Pynchon hatte ja nur einen Startplan von, glaube ich, Kairo und hat in seinem ersten Erzählband Slow Learner, also ich weiß nicht, wie der deutsche Titel jetzt heißt, aber das sieht so authentisch aus, als wäre er tatsächlich in diesem Kairo und er hat das alles so nachgespielt.

0: sehr authentisch dargestellt, aber war nie dort und hat das alles nur sich erfunden. Oder der Martin Pollack, großer österreichischer Reporter, Sachbuchautor, der durfte ja nicht mehr reisen Richtung Polen und Richtung Galizien. Er hat ein Buchprojekt, dann setzt er sich in die österreichische Nationalbibliothek in Wien und schreibt ein Buch, das später nach Galizien heißen wird. Und das ist ein Buch, eine imaginäre Reise nach Galizien. Also er reist sozusagen in alten Zeitungen, in alten Stadtplänen, zeigt sich die alten Zugpläne an und macht eine detaillierte, wirklich nach Minutentakt des tatsächlichen Zuges, der damals nach Galizien, in Galizien und Bukowina gab es das zweitdichteste Netzwerk an Eisenbahn auf der Welt damals. Erste war England und zweite war Galizien. Und er schreibt dann halt eine fiktive Reise, weil er durfte ja nicht aus politischen Gründen diese Regionen bereisen, weil das hinter dem Eisernen Vorhang war. Und das finde ich auch ein Faszinotum, weil, und so sind viele Werke entstanden. Christoph Reinsmeier erzählt immer wieder, dass sein großes Debüt, Schrecken des Eises und der Finsternis, hat er nicht aus eigener autobiografischen Erfahrung verfasst, sondern erst Jahre später dann tatsächlich besucht. Kaiser Josef Land heißt, glaube ich, dieses letzte blinde Fleck an der Erde war das damals, im 19. Jahrhundert. Und dann war er tatsächlich da und hat gesagt, zum Glück habe ich das schon vorher geschrieben, sonst würde ich mir das nicht trauen jetzt, als ich das tatsächlich gesehen habe. Das heißt, das ist das Große an der Kunst, das ist das Wunderbare an der Literatur, dass das diese Welten, ganze Welten schaffen kann, dass das die untergegangene Welten wieder lebendig machen kann.
1: Ja, und zugleich, wenn wir über deutsche Literatur reden und das stille Kämmerlein, da gibt es ja den mega Influencer der deutschen Literatur, der eigentlich dieses Reiseschriftstellertum fast schon erfunden hat, das ist Goethe, der ja der Meinung war, er muss jetzt allerdringendst nach Italien, um sich neu zu erfinden, und macht seine italienische Reise und bleibt da ewig dort. Also für heutige Verhältnisse, der blieb fast 2 Jahre, glaube ich, in Italien. Und hat dann immer wieder nach Weimar so Vertröstungsbriefe geschrieben, warum er jetzt doch noch ein paar Wochen /Monate länger bleiben muss, weil dann könnte er halt schon noch nach Sizilien, und das wäre halt jetzt schon noch ganz wichtig für seinen Charakter, und dann würde ja seine Kunst, wenn er zurückkommt, noch größer sein danach. Und deswegen, ja, jetzt kommt ja dann Weihnachten und dann ist ja schon fast Ostern und dann, ja, also es geht jetzt einfach nicht. Gibt es ein ganz grandioses Buch, wo das nachgeforscht und nachgewiesen wird. Und als Goethe von Italien zurückkam, dann schreibt er Jahre später diese italienische Reise, und von da an müssen alle Deutschen nach Italien reisen. Das ist so ein Startschuss für diese Italien-Sehnsucht der Deutschen. So gesehen hat er ja aus dem literarisches Kapital geschlagen, aber komischerweise kommt dieses Italien und dieses Reisen, und der Goethe ist ganz viel gereist, er war auch in der Schweiz und überall sonst, aber das kommt gar nicht mehr so viel vor. Also man kann den Faust, wenn wir jetzt bei seinem ganz großen Hauptwerk bleiben, man kann den schon lesen, auch ohne dass der in Italien gewesen ist. Und ich glaube, das hat er auch trotzdem geschrieben. Deswegen ist das eben ganz ein interessanter Bogen. Stilles Kämmerlein und Italienreise, und beides ist eigentlich fast gleich, je nach Charakter, oder wer da jetzt reist.
2: Anna, du wolltest dich einbringen noch?
3: Ja, wir springen jetzt in der Literaturgeschichte herum. Das finde ich sehr spannend für die jeweils unterschiedlichen Zugänge, weil du das angesprochen hast, Michael, und auch du, Tatjana, sozusagen die Aufenthaltsstipendien, die auch von Frauen in unterschiedlicher Weise wahrgenommen werden können, weil sie ja familiärer stark gebunden sind zum Beispiel. Und ich möchte den Faden da zurückzurren, auch in der Literaturgeschichte, um eben prinzipiell auch die Situation der Frauen war, glaube ich, auch Schreibende immer eine andere. Man denke nur an die drei Schwestern Bronte, die ja quasi da in der, im Hochland lebten und sich jahrelang nicht von dort wegbewegten und sich zuerst ihre imaginäre Welt von Angria and Gondor erfunden haben. Und das war für sie eine Parallelwelt, in die sie hineinsprangen, bereits als junge Mädchen, und auch der Bruder hat noch mit sozusagen gespielt, wo sie sich die Figuren entwarfen und wirklich aufgrund dieser Beengtheit, die sie aber eben nicht als solche empfanden, weil sie ja die Freiheit der Imagination hatten. Und ich denke, das spielt zum Teil auch in ihren Werken dann eine Rolle, aber ich finde eben das ganz grandios, wie man ausschließlich durch das, ist ja mittlerweile eine, sozusagen schon ein stehendes Wort, das mir auch auf die Nerven geht, immer das Reißen im Kopf. Aber es ist effektiv für Schreibende die Imagination, glaube ich, nicht zu unterschätzen. Und dann ist es, dann muss man einfach wissen, wo will man hin. Pollack wollte nach Galizien, und wenn er nicht selbst hinkonnte, dann hat er sich das eben angeeignet auf andere Art und Weise und so darüber geschrieben. Also ja, ich finde, es hat beides ist beides ein Faszinosum, aber ich glaube, dass man das ganz oft in der Literaturgeschichte finden wird und dass das, was du sagst, Carolina, eher auch eine Erfindung der Moderne eigentlich ist, der sehr neuen Moderne, das Reisen als Bildungsbürgertum natürlich, aber auch unter Schriftstellern als ein Muss, das ist, würde ich auch wieder sehr ambivalent sehen.
2: Ja, sehr neu ist es sicher. Also ich denke nicht, dass es vor den 70er Jahren überhaupt jemand noch daran gedacht hat und auch die Möglichkeiten hatte dazu. Also das ist, ich weiß auch gar nicht, wie lange das bleiben wird. Also keine Ahnung, das wäre jetzt spekulativ. Also wie lange es dazugehören wird, dass man nach der Matura dieses Jahr Auszeit nimmt und durch die Welt fährt auf Kosten von Mama und Papa. Also vielleicht ändert sich das auch sehr schnell. Also das wird man ja sehen. Weiß ich nicht. Selma, ich warte irgendwie noch auf dein Statement. Ich glaube, das wäre ganz gut, wenn du es vorlesen würdest, weil es nochmal so ein bisschen Aspekte hinzufügt.
4: Ja, Fernweh. Das Wort ist ein Missverständnis. In den Ordnungen der Wehs legt das Fernweh sich quer. Denn der Wehs gibt es viele, aus Kopf, Bauch und Zähnen, doch keins ist so unablässig, so beharrlich bohrend und dabei so unbenennbar ungefähr wie das Fernweh. Beim Bauchweh tut der Bauchweh, beim Zahnweh der Zahn. Wer aber Fernweh hat, dem tut das nahe Weh. Es ist der Schmerz des Hier und nicht Anderswo-Seins. Oder genauer, der Schmerz des Nicht-Fern-Sein-Könnens, des immer und ewig Hier-Sein-Müssens, wo doch hier selten der Ort ist, nach dem man sich sehnt. Mit dem Heimweh ist es weitläufig verwandt. Das ist seine näselnde Cousine, die sich auf Fotos gut macht, weil sie dort schweigt. Wer Heimweh hat, sehnt sich nach zu Hause und hat vergessen, wie es dort ist. Wer Fernweh hat, sehnt sich nach Heimat und glaubt, sowas gibt's, zumindest für andere, anderswo. Heimweh hat man darum gewöhnlich nur in der Ferne. Das Fernweh hingegen hat man überall und von allem Anfang an. Es ist der Fluchtimpuls, der uns beim ersten Kontakt mit der Welt überkam. Es beginnt, wo das Sichtbare endet. Jeder Horizont, jeder Berg, jede Mauer oder jene geschlossene Tür dort löst es aus. Dahinter, hinüber, jenseits, hinaus. Das sind die Worte des Fernwehs. Von ihm geflüstert funkeln sie golden. Fernweh betreibt Reisebusse und Fluglinien. Fernweh bucht Hotels am Atlantik und Tische beim Italiener. Es nährt sich von grauen Tagen und Vollmondnächten. Kalte Zehen und Menschengedränge machen es groß. Fort will es. Einfach nur raus hier. Mit Sonne wäre schön und mit viel grüner Weite, aber Hauptsache anders und Hauptsache weg. Um von ihm ergriffen zu werden, genügt ein Vogelzug oder ein Geruch nach Meer oder ein einziges Wort von Weitem ins Ohr gehaucht. Komm.
2: Ich finde, du sprichst da ganz was Existenzielles an, also dieses Fernweh, das wir haben, um irgendwie einen Mangel in uns, einen vielleicht krankhaften Mangel ausgleichen zu können. Und dann braucht es diesen kleinen Impuls. Also ich habe am Anfang das Bild mit der Wasserflasche gebracht. Du benennst es mit Vogelzug oder so ein kleiner Duft nach Meer. Dieser winzige Impuls, der schon ausreicht, um diesen Vulkan in uns freizusetzen, der Vulkan der Sehnsucht nach Ferne.
4: Also ich habe heute Vormittag ganz viel beim Zuhören so nachgedacht, weil da ging es darum, dass man sich leer fühlt und dass die Leere, die innere Leere füllen muss. Und ich denke, also ich empfinde das fast gegenteilig. Ich habe das Gefühl, wir sind so voll und wir wollen diese Fülle irgendwie ordnen und fliehen, um zu ordnen. Und ich glaube, wenn es uns gelänge, so richtig leer zu werden und uns richtig leer machen zu können, dann wäre das das Ende von jeder Sehnsucht. Also wären wir wirklich, wirklich leer, dann hätten wir keine Sehnsüchte. Aber wir sind eben so voll und es ist so viel und so chaotisch auch und von allen Richtungen. Und wir fühlen uns mehr und mehr und mehr und Da sehe ich eben eigentlich das Gegenteil. Also ich denke immer, die eigentliche Herausforderung ist das Loslassen und das Abstreifen und das Leerwerden. Das ist viel, viel schwieriger. Aber eben, dann ist das Füllen und noch weiter Füllen, das ist fast der einfachere Weg. Aber wenn ich das alles verarbeite, also ich habe immer so das Gefühl, nach einem normal erlebten Tag schaffe ich schon nicht, das alles zu ordnen. Und wenn ich dann verreise, dann schaffe ich es erst recht nicht. Und es ist eine permanente Überforderung. Und es platzt alles heraus und irgendwann muss man diesen Moment schaffen des absoluten Stillstandes und der Versuch, absolut gar nichts Neues mehr zu sehen, am liebsten. Also ich weiß nicht, für manche, ich war lange Zeit auch Lehrerin, für manche war die Pandemie in der Hinsicht so eine Befreiung. Und ich weiß, wie absurd das ist. Wir haben alle gelitten in der Pandemie, aber ich hatte Schülerinnen, die haben gesagt, endlich darf ich einfach gar nichts machen und muss nirgendwo hingehen und nichts. Und ich darf mal wirklich ohne Impulse, ohne dauernd irgendwas Neues und ich genieße das jetzt gerade richtig. Und ich denke, das ist auch ein Aspekt, den wir manchmal übersehen.
2: Dieses Leerwerden, ja. Tatjana?
5: Ich glaube, ich widerspreche dem in so einigen Punkten, weil ich nicht glaube, dass das immer mit einer Leere zu tun hat, die man füllen will, wenn man sich von dem Ort, an dem man jetzt gerade ist, wegbewegen will. Es kann auch, also ich habe darüber, habe das so in meinem Text beschrieben, dass ich mittlerweile habe ich sehr selten Fernweh. Also ich kann das jetzt gar nicht mehr so benennen. Ich muss manchmal verreisen, zum Beispiel jetzt hierher kommen und so. Aber dass ich jetzt so denke, so, oh, ich muss ganz dringend in Urlaub und das wird alles dann wieder gut sein, das habe ich gar nicht so. Ich habe es in meiner Jugend aber ein wahnsinniges Fernweh gehabt, einfach weil das, was mich umgeben hat, ich mich darin überhaupt nicht erkennen konnte. Und das Gefühl war sehr richtig. Also das Fernweh hat mich eigentlich rausgezogen aus einer Situation, die auch wirklich nicht gut war für mich. Und ich konnte dann erst in so anderen Umgebungen überhaupt mich selbst erkennen und zu einem ruhigen Punkt in mir kommen. Also ich würde dem widersprechen, dass das was ist, was man nur im Stillstand kann oder nur im, oder was immer zugänglich ist, indem man bleibt, wo man ist. Weil das Bleiben, wo man ist eben manchmal auch ein Privileg, muss man sagen. Es gibt auch Leute, die müssen von bestimmten Orten weg. Da habt ihr im ersten Gespräch auch schon drüber gesprochen. Und es gibt auch Umfelder, die für bestimmte Menschen nicht gesund sind und nicht gut sind. Und ich habe das Gefühl, dass das jetzt nicht immer etwas ist, was so immer mehr will oder so, sondern manchmal auch wirklich einfach nur das absolute Minimum für sich selbst will. Deswegen, ja, glaube ich, fällt mir das ein bisschen schwer, das so per se zu werten, wenn Menschen weg wollen, reisen wollen. Ich finde das total nachvollziehbar. Also für mich ist es sehr nachvollziehbar. Was nicht bedeutet, dass man sich nicht mit den Problemen, die stark kommerzialisiertes Reisen verursacht, Massentourismus, sich damit nicht auseinandersetzen kann. Das ist aber, finde ich, eigentlich ein anderes Thema. Das ist eigentlich eine Systemkritik, weil da zeigt sich einfach der Punkt, an dem unser kapitalistisches System angekommen ist, was auch in ganz vielen anderen Bereichen so passiert. Und ich glaube, das ist sozusagen nicht immer beim Individuum zu suchen, sondern eigentlich, wie wir Wirtschaften organisieren, weil ja jetzt zum Beispiel hier in Tirol vom Tourismus ja nicht alle profitieren. Also es profitieren ganz bestimmte Menschen, die eben zum Beispiel ein riesiges Hotel haben und riesige Umsätze damit machen oder so. Die profitieren davon aber ja nicht alle, die hier wohnen. Und es wird auch nicht gemeinschaftlich entschieden, wie viele Kapazitäten haben wir denn. Wer kann denn herkommen und dann auch sich eben zu überlegen, wie schaffen wir das, dass nicht nur die Superreichen hierher kommen können, sondern auch mal andere Leute Tirol sehen können, die vielleicht nicht 500 Euro pro Nacht bezahlen können oder so.
6: Ich höre jetzt ganz unterschiedliche Facetten und möchte auch ein bisschen, was du gesagt hast, Annette, das geistert mir im Kopf herum, diese Altersfrage. Vielleicht kann es sein, dass man als junger Mensch einfach noch eben diesen Hunger hat, diesen Hunger nach Ferne und sagt, ich muss ganz viel in mich hineinfuttern sozusagen von Welt, ich muss mich erstmal voll machen. Und wenn man dann voll ist mit Alltag und mit diesen Problemen, die man hat und eben je älter man wird, man hat Familie vielleicht und Jobs und Krisen und alles Mögliche, dass man eher nach etwas sucht, was einen leer macht. Und da sehe ich aber so zwei unterschiedliche Dinge. Also du hast ja gesagt, möglichst zur Ruhe kommen, sich leer machen. Aber es gibt ja auch dieses sich zudröhnen, also dieses sich zuballern. Fun, hast du gesagt, Michael, also dieses Extrem des Sauftourismus, sage ich jetzt einmal, und einfach unterhalten werden wollen. Das ist ja vielleicht auch ein Weg, sich für den Moment zumindest leer zu machen, wenn man nichts anderes mehr denken kann.
1: Also das ist vielleicht ein kleines Missverständnis. Mhm. Ich habe nur gesagt, dass ich nicht glaube, dass Menschen, die reisen oder Fernweh haben, dass die innerlich leer sind. Das war eigentlich. Aha. Mhm. Ich wollte sagen, wenn sie wirklich leer wären, dann hätten sie vielleicht nicht mehr diesen Impuls, reisen zu wollen. Und ich habe das jetzt auch nicht irgendwie negativ bewertet. Mhm. Ich finde innerlich leer sein eigentlich etwas durchaus Positives und vielleicht mitunter auch was Erstrebenswertes. Also ich finde, innerlich voll sein und innerlich leer sein, das sind so die Gezeiten, oder? Der Seele. Und wir brauchen schon beides.
0: Also an dem Donauschiff, an dem ich beruflich tätig war, war das eigentlich ganz anders. Das Problem in Amerika ist, dass die Amerikaner deutlich weniger Urlaub haben als wir Europäer grundsätzlich. Die reisen eher im höheren Alter, weil die früher, das wird von vielen Chefs auch nicht erwartet, dass die viel Urlaub nehmen. Die machen das, die wollen das dann im späteren Alter nachholen. Und das war auch teilweise ein wirklich auch riesiges Problem da an Bord, weil es gab gewisse Kinder dieser Senioren, die einfach ihre Eltern ständig vom Urlaub zu Urlaub geschleppt haben, um die nicht zu Hause zu haben. Mhm. Aber kein Witz, also das hört sich lustig an, aber das war für uns, die da tätig waren, war das ein Albtraum, weil diese Menschen schon körperlich gehindert waren, unterwegs zu sein. Und das am Schiff zu reisen ist auch anstrengend, teilweise körperlich. Und das war für die halt eine Möglichkeit, sozusagen von den Eltern wirklich eine gewisse Ruhe zu haben zu Hause. Und das ist schon extrem. Also da hat man, ich war schon manchmal schockiert, was da alles vor sich geht, aber wir müssten damit umgehen, weil die haben bezahlt und haben Recht, alles zu sehen, was da ist. Und es sind, kein Witz, Menschen gestorben an Bord dieser Schiffe.
1: Ja, es gibt ja diese Fantasie, Kreuzfahrtschiff statt Altersheim.
6: Ja, ich denke, man sollte sehr vorsichtig sein mit Wertung, auch wenn wir oft mal sagen Massentourismus und man tendiert so ein bisschen da hinunterzuschauen drauf. Aber ich denke, also gerade als Autorinnen und Autoren sind wir in der Lage, gut in andere Menschen hineinzuschlüpfen. Und du hast ja auch gesagt, also mit Werten. Also es ist, glaube ich, ja, man sollte sehr vorsichtig sein Menschen, die sich dem Massentourismus hingeben, die als schlechter zu bewerten, nur weil sie keine Reisende im eigentlichen Sinn sind, weil sie vielleicht nicht die Zeit haben oder auch gar nicht die Kraft haben, vielleicht ja, sich in ein Land so richtig hineinzuleben.
1: Wem steht denn das zu? Ich meine, wenn ich jetzt die Chinesen sehe, wie sie da Selfie machen vor dem goldenen Dachl, ich würde wahrscheinlich auch ein Selfie machen vor dem goldenen Dachl, wenn ich da einmal im Leben bin. Mhm. Und woher will ich denn wissen, dass die ja jetzt weniger empfinden oder weniger denken? Also ich hatte eine Freundin aus Japan, mit der war ich im Studentenheim in Wien und ich habe die über Weihnachten zu mir nach Hause nach Südtirol eingeladen und wir haben sie in Innsbruck vom Bahnhof abgeholt, meine Mutter und ich. Und die kam von Wien mit dem Zug nach Innsbruck. Als sie ausstieg in Innsbruck, hat sie uns die Stadt gezeigt. Die war top vorbereitet, also ist sensationell. Also ich wusste nichts, sie wusste alles. Nein, wir müssen noch da hingehen und da ist noch dieses Haus. Und das war nämlich im 17. Jahrhundert, ist sensationell. Wirklich, also ich glaube, wir brauchen da auch eine gewisse Demut diesen Leuten gegenüber.
5: Und wann ist man nicht Teil von dem Massentourismus? Also ich bin ja jetzt gerade, mich fragt ja niemand auf der Straße, warum sind Sie hier? Sind Sie hier beruflich oder nicht? Ich bin ja auch einen Kopf, ich bin ein Mensch, der Platz einnimmt und so. Also es gibt, glaube ich, keine Art von irgendwo hinfahren, wo viel los ist, wo man sich komplett rausnehmen kann und sagen kann, also ich bin schon mal nicht das Problem. Und ich glaube, das gibt es eben ganz viel oder das versucht man immer wieder, naja, aber so wie ich reise, ist es ja anders oder so wie ich reise, ist es ja okay. Aber das ist ja nicht so gut, wenn man so reist. Und ich glaube, da kommt man irgendwie auf keinen grünen Zweig mit.
0: Ich glaube, das Problem ist, dass mit der Gentrifizierung der Großstädte ist es tatsächlich so weit gekommen, dass es diese Demonstrationen gibt gegen Touristen. Ja, in Städten wie Barcelona, Prag. Also es ist langsam nicht mehr bezahlbar, das Wohnen dort. Und das heißt, und es gibt so viel Spekulation auf dem Immobilienmarkt mit diesen Airbnb-Wohnungen und allem, also die leer stehen oder die halt nur vermietet werden, die gekauft werden, dass es noch teurer wird. Und das ist so ein Kreis, der also vielen Menschen, den Einheimischen dann extrem auf die Nerven geht und man kann das auch nachvollziehen. Also ja, es ist halt, es gibt kaum noch Ortschaften, man schaut auf Island zum Beispiel, ja, eigentlich ein riesiges, schönes, tolles Land, aber fragt die Einheimischen, was die über die ganzen Touristen denken. Ja, die freuen sich über das Geld, aber sagen die lieber nur das Geld und nicht die Touristen. Das sagen uns viele.
6: Ich möchte eine kleine Anekdote erzählen, von hier aus sieht man sie nicht. Die Nordkette ist so quasi immer meine Haus- und Hofspazierrunde, Höhenmeter je nach Zustand und Zeitbudget. Und da gibt es so ungefähr ein Drittel der Gesamthöhe, gibt es eine Abzweigung, da geht es so zur Romeralm, Arzleralm oder hinauf auf die Arzlerscharte und dann quasi über den Gebirgskamm hinüber. Und es ist ja hier alles so voller gelber Schilder, dass man sich nicht verirrt. Die sind schön einheitlich und mit so Punkten versehen. Und ein Schild wurde beschmiert vor, ich glaube, ungefähr 2 oder 2,5 Jahren. Da hat jemand mit einem Filzstift, also wer nimmt so einen richtig guten, wetterfesten Filzstift mit, habe ich mir gedacht. Piefke, go home. Okay. Gut, ich gehe da vorbei, habe natürlich keinen Filzstift mit und so, gehe vorbei. Dann wird es durchgestrichen und da hat sich irgendwie so eine Diskussion entspannt. Also es haben Menschen dieses Piefke durchgestrichen, versucht zu übermalen und dann kommt wieder jemand mit diesem Stift. Bis jetzt vor kurzem, ich habe es leider nicht fotografiert, aber ich muss mir den Wortlaut nochmal herholen, zum Frieden aufgerufen hat. Der quasi so die Botschaft drüber geschrieben hat, Leute, lasst euch doch einfach sein, lasst euch in Ruhe, der Berg ist für alle da und wir sollten es genießen. Und das habe ich ganz interessant gefunden, also wie sich das entspinnt, mitten am Berg, mitten in der Natur, auch diese Mühe, die sich die Menschen machen, dieses Schild zu bekritzeln, vielleicht kennen es einige von Ihnen, also genau an der Abzweigung zur Romeralm steht das. Eben, also dieses irgendwie sich in die Haare geraten und dann auch nicht und es passiert an allen Orten. Also wir sind ja alle, wenn wir in der Ferne sind, irgendwo Touristen, die gewollt werden oder auch nicht gewollt werden. Und jetzt möchte ich doch deinen Punkt aufgreifen. Etwas, was wir nämlich noch nicht bedacht haben, ist das ja Fernweh und ich habe am Anfang so in die Runde geworfen, wir sind so abhängig. Dieser Begriff der Gastfreundschaft, das Das heißt, wir sind nicht nur Touristen, wir sind nicht nur Reisende, sondern wenn wir irgendwo übernachten, spätestens dann sind wir zu Gast. Entweder in der Natur, wenn wir bivakieren, oder aber im Normalfall in einem fremden Haus, in einem fremden Bett sind wir Gäste. Und einerseits sind wir froh, wenn uns Gastfreundschaft entgegengebracht wird, aber es ist ja auch wunderschön, gastfreundlich zu sein. Weißt du die Textstelle noch auswendig oder soll ich sie dir vorlesen? Darf ich sie dir vorlesen, was du geschrieben hast vor ein paar Jahren? Alle Expertinnen und Experten, mit denen ich gesprochen habe, sind sich einig. Reisen ist wertvoll und zwar sowohl für die Reisenden als auch für die Bereisten. Was für ein schönes Wort, für die Bereisten. Zu Gast sein und Gäste zu empfangen sind eine grundlegende menschliche Erfahrung und mit Freude und Wohlbefinden verbunden. Nicht umsonst zählt Gastfreundschaft zu den zentralen Werten, auf die wir uns weltweit einigen können. Es ist beglückend, sein Glück mit anderen zu teilen. Aus diesem Geist heraus ist Tourismus eine Brücke zwischen Regionen und Menschen, ein Werkzeug zum Überwinden von allem, was uns trennt. Wenn uns die Balance zwischen Nähe und Distanz gelingt und der unvermeidlich invasive Charakter des Eindringlings ebenso wie die skrupellose Geschäftstüchtigkeit der Eingesessenen gebändigt werden können, entsteht im besten Fall eine Dynamik der gegenseitigen Bereicherung und zwar weit über das Ökonomische hinaus. Was für ein Gedanke.
4: Ja.
6: Ja, macht uns sprachlos. Ich denke, das vergessen wir zu oft, oder? Also dieses gastfreundlich auch sein. Also natürlich, wenn wir jetzt hier in Tirol leben, mit Gastfreundschaft verbinden wir automatisch eben Hotellerie und so weiter und diese gespielte Gastfreundschaft. Aber es gibt schon die echte Gastfreundschaft auch noch. Und ja, du skizzierst hier schon etwas Utopisches. Bitte?
7: Das ist eine Kapazitätsfrage. Mhm.
4: Mhm. Also ich muss jetzt wirklich sagen, ich komme aus einer Zeit, da gab es noch diesen sehr familiären, kleinen Massentourismus in Südtirol. Und da hatten ganz, ganz viele Privathaushalte einfach noch ein paar Zimmer zu vermieten. Meine Oma hatte auch ein paar Zimmer zu vermieten und da kamen deutsche Gäste und es waren jedes Jahr immer wieder fast dieselben Leute und man kannte die auch, man kannte ihre Kinder und es war so über Jahre, Jahrzehnte hinweg auch ein Austausch. Und ich war das Kind im Haus und dann hat man mir Geschenke mitgebracht, diese deutschen Gäste, die haben mir Büchlein mitgebracht, ich habe so viel gelesen, die Selma liest so gern, da habe ich ganz viele Bücher bekommen, manchmal neue, manchmal auch ältere Bücher, so Kinderbücher und es war wirklich etwas ganz anderes, als es das jetzt ist, aber das war eine sehr grundlegende Erfahrung, die auch sehr positiv war, in allem Negativen, was dieser Tourismus auch an eben Disruption gebracht hat, weil in dieser Saison, in diesen Sommermonaten, war das Haus dann einfach für diese Leute da und der Kühlschrank war für diese Leute da und man musste auf Zehenspitzen gehen und man durfte nicht in den Garten und es war für die reserviert, aber es gab dann eben auch diese andere Seite, deswegen könnte ich gar nie oder hätte nie können, jetzt einfach nur schreiben, Touristen geht alle nach Hause und das ist auch gar nicht etwas, was ich für richtig halte. Ich glaube, der Austausch zwischen Menschen ist schon wichtig. Nur wie er sich in den letzten Jahren entwickelt hat, ist eben ja, problematisch.
6: Also mir gefällt auch dieser kleine Satz, es ist beglückend, sein Glück mit anderen zu teilen. Viele Dinge, die sich als ganz tolle Idee am Anfang so ausnehmen, entwickeln sich in eine schlechte Richtung. Ich denke da an dieses Airbnb-Konzept. Das, was es ganz am Anfang war. Ich teile mein Sofa mit jemandem und er erzählt mir sein Leben. Tolle Idee.
4: Nein, das ist schrecklich.
6: Das ist schrecklich, ja, wenn man es nicht mag. Aber wenn man es jetzt möchte, dass man sagt, okay, ich bin offen für Fremde und da kommt jemand, der darf mein Sofa haben. Er bringt mir ein bisschen Welt in mein Zuhause und umgekehrt, ich darf dann auf dem Sofa von demjenigen schlafen und bin eben nicht Touristin oder kann mich einen Moment lang nicht so fühlen, sondern ich fühle mich irgendwie zu Hause. Also ich habe die Idee anfangs schon wahnsinnig toll gefunden. Sie hat sich selber sehr schnell zerstört natürlich, aber diese Grundidee.
4: Ja, aber warum hat sie sich zerstört? Weil sie schrecklich ist.
6: Naja, ich glaube, weil es viel ausgenützt wird, nicht? Das ist jetzt auch eine Industrie geworden. Also diese Airbnbs sind ja keine echten Airbnbs mehr. Das heißt, ich habe Kohle, kauf eine Wohnung und vermiet die dann so tageweise.
5: Ja, also ich würde sagen, es ist schlimm geworden, weil es nur um Gewinn geht. Ja, also es geht um rein finanziellen Gewinn. Es geht nicht darum, eine bestimmte, ja, irgendwie nahe zu kommen oder so. Es geht auch nicht mehr darum, also es ist sozusagen, eigentlich war das Konzept ja mal, wenn man selber gerade im Urlaub ist, dann kann in der Zeit ja jemand anders bei einem in der Wohnung sein. Also eigentlich erstmal ein sinniges Konzept, dass man sagt, okay, viele Leute haben Lust auf Reisen, dann ist die Wohnung ja leer in der Zeit und in der Zeit kann ja jemand anders dahin. Das Problem ist, dass das dann bewohnte Wohnungen sind, die dann nicht so gut bewertet werden, weil da ist nicht alles pieksauber, da sind nicht alle Schränke leer, da wohnt halt jemand. Mhm. Und ich kenne so zur Buchmesse ein paar Leute, die ihre Wohnungen bei Airbnb reinstellen, die sagen, dass es total schwierig ist, weil die Leute erwarten, dass dann nie jemand drin gewohnt hat, außer so Reisende. Und dann kriegen die irgendwie so 2-Sterne-Bewertungen. Ja, im Schrank war kein Platz. Und ist so, naja, es sind halt meine Sachen drin. Also, und ich glaube, deswegen geht das Konzept nicht aus, weil es sozusagen nur vor allem benutzt wird, um damit Geld zu verdienen und nicht irgendwie, man denkt, ach, ist doch super praktisch, wenn so. Aber es gibt eine andere Plattform, wo das noch funktioniert, weil da sozusagen das nicht, ich weiß gerade nicht, wie die heißt, aber das ist nicht, da nicht erlaubt, dass das nur Ferienwohnungen sind. Also das müssen sogar die Wohnungen sein, die man sonst bewohnt und so. Genau, aber es ist halt, Airbnb ist halt das, was verbreitet ist. Ne? Und dann in Barcelona zum Beispiel auch das große Problem oder Wohnungsnot einfach extrem verschärft und so.
6: Wie sieht's aus, wenn man das Geld weglässt? Das heißt, wenn man jetzt das Glück hat, man hat Verwandtschaft in einem anderen Land und man besucht die, ist man dann noch Tourist, Touristin? Ist das eine andere Art des Reisens? In deinem Buch spielt ja diese Verwandtschaft eine Rolle, ist zwar ganz eine andere Konstellation, weil die sind alle in der Fremde, aber ich möchte es trotzdem so vielleicht ein bisschen als Sprungbrett nehmen. Das heißt, man hat jemanden, den man besucht, Familie oder Freunde, dann ist man ein anderer Reisender, oder?
5: Also ich finde schon. Für mich fühlt sich das zumindest anders an, wenn ich zum Beispiel nach Paris reise, um meine Verwandtschaft da zu besuchen. Ich bewege mich dann auch ganz anders in der Stadt. Also ich bin dann eher an den Orten mit denen zusammen und die hängen jetzt nicht jeden Abend am Eiffelturm ab. Also die sind an anderen Orten und ich bin dann automatisch auch an anderen Orten. Es verteilt sich ein bisschen anders. Nun habe ich aber das ganze Sightseeing-Zeug in Paris auch gemacht, weil wir da als Schulklasse hingeschleppt worden sind, überall durchgelaufen sind und so. Und das war auch schön. Also ich bin schon auch froh, dass ich das gesehen habe. Und dadurch habe ich jetzt aber auch das Gefühl, wenn ich dann, ich komme ganz gerne auch an Orte zurück, weil ich dann das Gefühl habe, jetzt kann ich nochmal so andere Aspekte kennenlernen und mich an anderen Orten bewegen. Also ich finde, wenn ich Verwandtschaft besuche, hat das schon was anderes, man nimmt ja auch, also man lebt dann meistens auch bei denen in der Wohnung und so, also es hat natürlich schon verschärft jetzt viele oder verschärft vieles nicht, was sich sonst verschärft, wenn ich irgendwie Nachfrage schaffe bei einem Airbnb, von dem ich nicht weiß, was ist die Geschichte von diesem Airbnb, ist das da seit einem Jahr drin und da hat vorher eine Person drin gewohnt, die da eigentlich gerne drin wohnen bleiben wollte und jetzt nicht mehr dort wohnen kann und jetzt ist es ein Airbnb oder so. Klar, einfach weil die Unterbringung schon anders ist und wie man sich vor Ort bewegt, würde ich schon denken.
0: Ich glaube, es hat sehr viel damit auch zu tun, wie wir und wo wir sozialisiert waren und in wann. Also ich werde nie meinen Schock vergessen, vor circa 20 Jahren, als ich angefangen, relativ regelmäßig in den deutschsprachigen Raum zu reisen mit meinen Büchern, hat mir eine Berliner Freundin ja erzählt, ihre Mutter kommt am Wochenende zu Besuch. Und ich so, selbstverständlich, ja. Und dann, du hast ja dein Gästezimmer. Nein, sie nimmt sich ein Hotelzimmer. Und ich so, was? Na, selbstverständlich, ich werde doch nicht mit meiner Mutter in einer Wohnung bleiben. Also sie hat ein Hotel und für mich war das dermaßen unvorstellbar, dass meine Eltern zu Besuch kommen. Aber ich habe dann verstanden, ja, selbstverständlich ist es für die Menschen normal, weil die sich das auch leisten können, ins Hotelzimmer zu gehen und Komfort zu haben. Aber für uns wäre das irgendwie, auch wenn ich nach Prag fahre, wo mein Bruder seit 20 Jahren mit seiner Familie lebt, übernachte ich selbstverständlich bei ihm zu Hause, weil es ist ja mein Bruder und ich vermisse ihn auch und ich will auch meine Zeit mit ihm verbringen. Ich würde mir nie Hotelzimmer nehmen in der Nähe um dann ihn nur, aber das sind halt auch Sachen, wo man ist ja anders, völlig anders sozialisiert und anders gewöhnt. Wenn wir schon beim so Arten und Formen, wie man reist, beim Thema sind, ich muss sagen, ich habe eine persönliche Art zu reisen und dass ich versuche, in jedem Ort, wo ich bin, die Oper zu besuchen. Weil ich glaube, dass man über diese Oper unglaublich viel über diesen Ort lernen kann. Und es ist egal, ob das Kiew ist oder Iowa City, ich versuche, wenn ich einen Abend frei habe und zufälligerweise Oper spielt, dann gehe ich in die Oper, weil jemand vielleicht auch, weil ich komme aus den Kulturwissenschaften und hat auch Musikgeschichte studiert und habe eine Verbindung zu diesem Genre und zu dieser Kunstform, aber ich glaube, ich habe das Gefühl, ich kann unglaublich viel davon verstehen über zum Beispiel, wie die Kulturszene funktioniert, was ist die Tradition, was sind die, ist es avantgardistisch oder ist es eher traditionell und so weiter und so fort. Es hat viele Facetten. Ich liebe ein Sachbuch, das mein Verlag vor vielen Jahren herausgebracht hat, das heißt Walküre in Detmold. Und das ist ein Reisebuch über die Oper, ein Publizist, ein Kulturjournalist, leider viel zu wenig beachtetes Buch, finde ich. Es hätte mehr Aufmerksamkeit verdient, aber ein Kulturautor, ein Musikkenner reist durch alle Opernhäuser Deutschlands. Es gibt nirgendwo auf dieser Welt so viele Opernhäuser wie in Deutschland. Immer noch, ja, auch trotz Staatsminister. Hoffentlich bleibt das so, auch weiterhin. Und das ist eine faszinierende Reise, weil er halt auch in diesen kleinen Gemeinden, kleinen Ortschaften über diese Opernhäuser dann halt die ganze Geschichte der Ortschaften erzählen kann oder Großteil dieser Geschichte. Und das ist für mich meine Lieblingsform des Reisens.
1: Ja, also ich merke gerade immer mehr, ich bin so die Demo-Version einer Schriftstellerin. Also die Orte, wo ich hinreise, da gibt es überhaupt gar keine Oper. Und deswegen, ich gehe auf Friedhöfe. Friedhöfe.
0: Nach der Oper.
6: Ja. Ja, da hat wohl jeder so seine eigenen kleinen Rituale. Machst du irgendetwas auf Reisen, wo du sagst, das vergleichst Orte dann?
5: Ja, das mache ich nicht normal tatsächlich. Aber, ich versuche mich immer irgendwie ein bisschen eher so treiben zu lassen. Ich glaube, es kommt auch ein bisschen aus diesem Unwohlsein, sich als Touristin zu fühlen, dass ich so, ich versuche mir so durch die Stadt zu gehen, als wüsste ich genau, wo ich hingehe und ich muss zur Arbeit oder so. Was ich nicht so gerne mache, ist einfach so Sehenswürdigkeiten abklappern, von einer zur nächsten springen, weil ich immer das Gefühl habe, man verpasst so wahnsinnig viel, wenn man das macht. Ich versuche immer so viel wie möglich zu gehen, also wirklich die Orte abzulaufen und habe das Gefühl, darüber sieht man irgendwie nochmal die Stadt so ganz anders. Also wenn ich sage, etwas, was ich auf jeden Fall immer mache, ist sehr, sehr, sehr viele Schritte auf meiner Schritte-App sehen am Abend und mich dann nicht mehr wundern, warum meine Beine wehtun.
6: Ja, dieses Gehen, ich glaube, das war auch wieder Kierkegaard, ich habe irgendwo dieses Zitat herausgeschrieben, dass das wahre Reisen eigentlich nur im Gehen passieren kann, weil das halt auch irgendwie ein Tempo ist, das uns Menschen halt gemäß ist. Wir haben jetzt noch ein paar Minuten. Ich möchte gerne noch mal so versuchen, den Bogen zu schließen. Ich habe den Nachmittag überschrieben mit den Worten von einem Ich zu einem anderen Ich. Kann sein, muss nicht sein. Wie seht ihr das? Habt ihr Reiseerfahrungen gemacht oder könnt ihr euch vorstellen, dass der Impuls des Reisens wirklich sein könnte, ich möchte als jemand anderer zurückkommen, der ich war, zum Beispiel Stichwort Pilgerreise. Es gibt ja Leute, die ganz bewusst sich aufmachen, um eben verwandelt zurückzukommen. Ich fange bei dir an, Selma.
1: Ja, das war ja dieser Goethe-Ansatz. Ich muss nach Italien, ich muss diese antike Welt, weil er ist ja nicht nach Italien, er wollte ja eigentlich in die antike Welt. Ich muss diese antike Welt selbst erfahren. Und dann, wenn ich zurückkomme, bin ich der große Klassiker. Das war ja dann ein bisschen so seine Lebenserzählung. Er hat sich ja immer selber erzählt und stilisiert und erfunden. Und bei ihm gibt es ja wirklich dieses vor der italienischen Reise und nach der italienischen Reise. Das ist ein ganz großer Schritt gewesen bei ihm. Ich denke, man kann das schon so ein bisschen mystifizieren auch und dann sagen, ja, seit ich den Jakobsweg gelaufen bin, habe ich dieses und jenes herausgefunden über mich selbst und über meine Lebensziele und diese Dinge. Ich denke aber, dass man im Laufe des Lebens immer wieder so Etappen hat, ob man die jetzt bewusst sucht oder ob die auf einen zukommen, indem man einen Schicksalsschlag erleidet oder eine Krankheit hat oder im Umfeld jemanden hat, dem es nicht gut geht. Also es passiert immer wieder sowas. Und ich würde es jetzt nicht unbedingt mit einer Reise festmachen, aber das ist dann, weil die Reise eben das Selbstbestimmte ist und nicht das Fremdbestimmte, weil die Reise habe ich ja gewählt. Und deswegen hat sie das mit mir gemacht, weil ich das zugelassen habe, weil ich das gewollt habe. Das ist von der Selbstermächtigung und von der Selbstwirksamkeit sicher die bessere Erzählung, als zu sagen, ich hatte einen Schicksalsschlag, ich hatte eine schwere Krebserkrankung, dieses und jenes, weil da passiert etwas mit mir und ich habe es nicht gewollt und im Griff gehabt. Also, ich sehe da schon auch einfach dieses sich selbst konstruieren dahinter.
2: Michael?
0: Das Reisen, ich glaube, ich habe wirklich großes Glück im Leben, dass ich dank Schreiben, dank meinen Büchern die Welt gesehen habe. Also ich würde sicherlich bei weitem nicht so viel reisen ohne Literatur. Und wirklich vom Afghanistan über China bis nach Island, also ich habe die Welt gesehen dank Büchern und ich glaube, das ist auch eine wunderbare Art und Weise, dank Übersetzungen. Wir haben, also unsere Weltliteratur ist die Übersetzung, wenn wir aus kleinen Sprachen kommen wie Slowakisch. Und ich bin diesen Übersetzern unglaublich dankbar für meine Reisen. Das ist eine tolle Art, wenn man die Welt entdeckt über die Texte, die man schreibt, die dann anderswo wahrgenommen werden. Ich bin dafür werde ich immer sehr dankbar. Und wenn du sprichst von der Transformation oder von irgendwie einer Schicksalsreise, wo man dann ein anderer wird, ich wünsche mir eher, dass mir bei einer Reise nichts passiert. Ich bin der eine, der mir passiert immer was und ich will mal auch endlich, dass es ruhiger wird und dass es einfach nur langweilig wird, aber irgendwie das schaffe ich nie und deswegen ja, ich vermisse nicht noch mehr so Schicksalsschläge, die mich transformieren, sondern einfach so ganz ruhig nach Innsbruck und wieder zurück nach Bratislava.
5: Viel Glück, dass das klappt. Ich bin ganz zuversichtlich. Ja, also ich glaube, für die Protagonistin in meinem Roman ist jetzt nicht unbedingt primär die Reise selbst oder dieser Urlaub das Transformierende, sondern die Begegnung auf dem Boot mit der Skipperin Alex ist das eigentlich Verändernde. Und der Urlaub oder dieses veränderte Setting ist das, was eigentlich den Zugang dazu gibt, zu dieser Begegnung. Und auch die Nähe, die dieser Katamaran in der Familie, also die räumliche Nähe, die der Katamaran herstellt, die so gegensätzlich ist zu dem Zustand, in dem die Familie eigentlich ist, zu dem Zeitpunkt, zu dem die an Bord gehen. Das heißt, ich glaube, es ist sozusagen eigentlich schon gar nicht nur die Reise oder der Urlaub, sondern ganz viel auch die soziale Situation, dass die aufbricht, wenn man sich eben aus dem Alltag heraus begibt. Und ich kann mir vorstellen, dass das sehr oft das was ist, was eigentlich dann verändern kann oder sich das eigene Erleben oder so. Ich habe schon eine Reise gemacht, die ich so als sehr, für mich sehr verändernd erlebt habe. Es war so eine Kalifornien- und New York-Reise, die ich gemacht habe, 6 Wochen alleine. Und ich war noch relativ jung, als ich es gemacht habe. Und ich habe einfach, dadurch, dass ich da alles selber machen musste, ich musste mich um alles selber kümmern und es war jetzt nicht irgendwie in der Nähe jemand erreichbar für mich oder so. Bin irgendwie viel rumgefahren und so war jeden Abend irgendwo anders. Und ich habe da so viel Vertrauen in mich selbst gewonnen, dass ich das kann, mit Situationen umzugehen, dass ich das kann, mit meinem damals noch so halbwegs brüchigen Englisch durchzukommen und so. Und ich glaube, dafür sind Reisen schon, ich glaube, bei Annette wird es ja um Alleinreise gehen, ich glaube, das ist schon was ein bisschen unterschätzt wird, wie wahnsinnig viel das machen kann, auch alleine zu reisen. Und wenn man alleine reist, ist zumindest mein Erlebnis mit dem Alleinreisen, auch ein bisschen besser sich einfühlen in, wie ist die Situation in der Stadt, wo sollte man jetzt vielleicht gerade nicht noch auch noch drauf zustürmen, wie ist die Stimmung dem Tourismus gegenüber, man ist offener für Begegnungen, weil man muss, man kann nicht nur in der Gruppe, mit der man reist, kommunizieren, man muss da raustreten und so. Deswegen ist, glaube ich, das Alleinreisen vielleicht auch nochmal was, was ja auch die Reflexion des Reisens irgendwie ein bisschen verändern kann, ist zumindest so meine Erfahrung.
6: Ja, vielen Dank. Also das war jetzt wie bestellt, weil das ist nämlich der wunderschöne Cliffhanger zum Morgen. Da wird ja das Alleinreisen einen ganz, ganz großen Teil einnehmen unseres Gesprächs. Vielen, vielen Dank euch für dieses konzentrierte Teilen eurer Gedanken. Vielen Dank Ihnen für das Zuhören. Ich möchte jetzt ganz gerne so ein bisschen in den Raum hinein öffnen. Also reden Sie gerne mit uns. Wir laufen alle nicht weg. Sprechen Sie mit uns. Stellen Sie sich gerne an den wunderschönen Büchertisch, der auch besonders ästhetisch ist heute, sehe ich. Also das gefällt mir schon sehr. Bleiben Sie noch und wir würden uns alle freuen, Sie morgen Vormittag wieder begrüßen zu dürfen. Vielen Dank.
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5: Yo, yo, yo und herzlich willkommen zu einer neuen Sendung Fresh Music Radio. Mein Name ist DJ Waco und ihr hört mich hier jeden Samstag von 18 bis 19 Uhr live hier auf Freirad, der freie Radiosender im Großraum Innsbruck und Umgebung. Und ja, die ist erst einmal in meiner Sendung eingeschalten haben. In meiner Sendung geht es eigentlich um Musik und nicht nur um irgendeine Musik, sondern um Hip-Hop, R&B und was so dazu gehört. Wir hören auch in andere Richtungen rein, wo sich die Musik spiegelt, würde ich mal sagen, weil Hip-Hop ist eigentlich verdammt vielfältig und dafür ist eigentlich Fresh Music Radio da, damit ihr die Vielfalt von dieser Musikrichtung einmal wirklich kennenlernt. Und ich würde sagen, wir reden nicht mehr viel herum, wir hören uns den ersten Song ein von DP Off-White. Viel Spaß und bleibt dran.
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und herzlich willkommen zu 2 Stunden Remix hier live im Studio von Freirad. Hier ist Mario Buchinger wieder zu 2 Stunden Music Infotainment. Schön, dass ihr dabei seid hier am Samstagabend. Servus und grüß euch.

Hochzeiten, die durch eine Schwangerschaft motiviert sind, nennt man in England auch Shotgun Wedding. Und da kommt auch diese Songzeile her. Daher die Songzeile Hey Little Sister Shotgun, für den Fall, dass ihr euch fragt, was hat das mit einer Knarre zu tun? Genau genommen gar nichts. Es ist einfach nur eine andere Umschreibung. Ja, es hat sich ja ein bisschen abgekühlt. Es war ja schon die letzten Tage wieder mal verdammt heiß. Und auch in der letzten Sendung, zum Beginn der Sendung, haben wir das Thema Hitzewelle thematisiert. Wird nicht die letzte gewesen sein. Es ist auch hier in Innsbruck etwas kühler geworden, glaube ich. Zumindest draußen ist es auch irgendwie etwas nass. Es muss geregnet haben. Bei uns in der Leutasch hat es das und es ist etwas besser geworden. Aber ich glaube, wir werden noch eine Weile schwitzen müssen. Ja, vielleicht seid ihr gerade im Urlaub und hört diese Sendung über den Stream oder ihr hört sie später nach eurem Urlaub. Es ist ja gerade voll die Urlaubszeit. Ja, wir haben keinen Urlaub, aber ist auch egal, wenn ich zu Hause in der Leutasch bin bei uns, dann ist für mich Urlaub. Es ist einfach wunderschön dort und ich bin sehr gerne einfach nur zu Hause. Ich weiß nicht, wie es euch geht, aber zu Hause kann es auch sehr schön sein, zumindest wenn man hier in den schönen Tiroler Bergen wohnt. Ja, was haben wir in den nächsten knapp zwei Stunden für euch vorbereitet? Es gibt wieder mal einen Todesfall in der Musikszene. Eine große Frauenstimme der 80er Jahre ist leider endgültig verstummt. Und in der Kategorie Details und Tiefgang schauen wir auf eine Drumloop, die sehr viel genutzt wurde in sehr verschiedenen Genres und die ursprünglich von den Urvätern des Rock oder einige sagen sogar des Heavy Metal kommt. Und in Cover und Zitat, da schauen wir auf das Original dieser besagten Rocknummer, denn diese Jungs, die Grundlage für diese Drumloop im Rock gelegt haben, auch die haben diese Nummer eigentlich gecovert. Und das eine oder andere mehr erwartet euch die nächsten knapp zwei Stunden hier bei Remix bis 22 Uhr live hier auf Freirad. Ja, Remix, das Music Infotainment Magazin, zwei Stunden garantiert KI-frei. Keine AI-Slop-Sachen und auch kein Chart-Heavy-Rotation-Zeug. Das machen andere, dafür sind wir nicht zuständig. Wir erzählen die Geschichten hinter den Songs, hinter den Musikproduktionen, hinter den Alben und blicken auch zurück bis in die Vergangenheit hinein. Pop, Rock, Jazz, Electronic. Bunt gemischt, in jeder Sendung ist nicht immer alles dabei, je nachdem. Und wir tauchen wirklich tief in die Themen ein, werden wir auch heute wieder machen. Lasst euch überraschen. Ja, und ganz am Anfang geht's um eine Nummer, die ist brandaktuell und behandelt wieder ein gesellschaftskritisches Thema. Und wir hatten den Interpreten mit einer anderen Nummer vor einigen Monaten bereits hier im Programm. Es geht um Danger Dan. Der hat eine neue Single veröffentlicht, die heißt Keine Angst. Und Danger Dan, der mit bürgerlichem Namen Daniel Pongratz heißt und auch bei der Antilopen Gang mitmischt, der hat eben neben der Antilopen Gang auch noch seine Solo-Sachen. Meistens hat er Klavieralben gemacht, also ein Klavieralbum hat er schon gemacht. Ein zweites, es kommt jetzt auch raus. Er hat auch schon mit dem bei FM4 aufgetreten, mit dem Radiosymphonieorchester der Stadt Wien. Nein, nicht Stadt Wien, Radiosymphonieorchester Wien. Mit denen hat er auch schon Live-Gigs gemacht. Auch da hatten wir schon was im Programm vor einigen Monaten. Und das war der Song von der Kunstfreiheit gedeckt. Und jetzt geht es um Keine Angst. Das ist ebenfalls ein Song, wo es um den Kampf gegen Rechtsextremismus geht. Die größte gesellschaftliche Gefahr, der wir gerade ausgesetzt sind. Und eigentlich sollte er diese Nummer zusammen mit dem klassischen Pianisten Igor Levit beim deutschen Satireformat Die Anstalt aufführen. Und das war alles gesetzt. Die Justiziare des öffentlich-rechtlichen Rundfunk ZDF haben auch gesagt, passt, der Song ist in Ordnung. Aber der Intendant meinte, nee, lieber doch nicht, weil es angeblich Gewalt verherrlicht. Natürlich kann man das sehr kontrovers diskutieren, falls ihr den Song nicht kennt. Ihr werdet ihn gleich hören. Kann man so meinen? Aber der bespricht auch etwas sehr, sehr Wichtiges, nämlich was passiert, wenn es so weit ist, dass es zu spät ist. Und wir müssen uns immer darüber im Klaren sein, wenn diese blauen, die manchmal so oder sehr oft eher braun sind, wenn man ein bisschen dran kratzt, an die Macht kommen, sieht es sehr, sehr düster aus, auch für die, die sie gewählt haben. Und das thematisiert er hier. Und es wäre einfach gut gewesen, man hätte in diesem Format, in diesem Satireformat, das Ganze später auch diskutiert. Die Macherinnen und Macher der Anstalt haben auch ganz klar gesagt, unser Ding ist das nicht. Sie distanzieren sich von dieser Intendantenentscheidung. Aber letzten Endes hat das Ganze dazu geführt, dass das sehr intensiv diskutiert wird und wurde. Und es ist der sogenannte Streisand-Effekt eingetreten. Das geht auf tatsächlich Barbara Streisand zurück, die mal nicht wollte, dass ihr Anwesen irgendwo in Kalifornien sichtbar wird auf irgendwelchen Aufnahmen in Zeitungen. Und am Ende haben sich dann alle für ihr Anwesen interessiert. Also wenn man will, dass etwas nicht stattfindet, findet es unter Umständen erst recht statt. Das nennt man den Streisand-Effekt. Und deswegen hören wir diesen Song hier. Das ZDF will den nicht

0: durchführen lassen. Wir bei Remix hier auf Freirad, wir tun das. Wir sind natürlich viel kleiner, aber deswegen nicht weniger wichtig. Und deswegen hier die aktuelle Single von Danger Dan. Die Nummer heißt Keine Angst, aus seiner aktuellen Klavieralbum, was demnächst erscheint. Hier ist eben ganz brandaktuell aus dem Jahr 2026 Danger Dan und Keine Angst.
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Keine Angst, Danger Dan, ein Song, der sehr viel Raum für Diskussion und Interpretation lässt, und dieser besagte Elefant im Raum, das ist der, über den man dringend diskutieren muss. Es sei allerdings auch hier klar gesagt, was passiert, wenn gewisse Leute an die Macht kommen, sehen wir gerade in den USA, wenn dann die selbsternannten Heimatliebenden dann auf eigene Staatsbürger schießen und auch Leute dabei ums Leben kommen. Und man weiß aus Erfahrungsberichten von Leuten, die sich gegen Rechtsextremismus und für Demokratie engagieren in gewissen Teilen Deutschlands, wo in der Lokalpolitik schon diese blauen Leute sitzen, dass zum Teil auch der Rechtsstaat diesen Menschen zum Teil nicht mehr hilft. Es ist also eine Gefahr, die wir ins Auge sehen müssen, und wir müssen uns überlegen, wie wir damit umgehen. Dieser Song lässt viel Interpretationsspielraum und natürlich auch enthält er sehr viele Kontroversen. Und wie bereits in der Eingangsmoderation angekündigt, eine große Stimme der 80er Jahre, eine Frauenstimme, ist im Alter von 75 Jahren am 6. Juli vor knapp einem Monat gestorben. Es geht natürlich um Bonnie Tyler. Gebürtig hieß sie Gaynor Sullivan, geboren Hopkins, stammt aus Wales, und sie ist so eine der großen bekannten Stimmen der 70er und 80er Jahre mit Songs wie Lost in France, More Than a Lover oder It's a Heartache oder Holding Out for a Hero. Und ganz besonders kennt man sie für ihre markante, rauchige, schroffe Stimme, die nicht immer so war. Dazu kommen wir auch gleich noch. Aber ihre Songs waren in den 70er und 80er Jahren einfach allgegenwärtig. Und ich bin auch mit ihren Songs aufgewachsen. Muss zugeben, ich habe sie jetzt nicht intensiv gehört. Ich habe auch nur eine Platte von ihr. Aber sie hat wirklich garantiert als Sängerin die Musik der 80er und auch der späten 70er Jahre geprägt. Sie ist als Sängerin aktiv gewesen, hat nur wenige B-Seiten mitgeschrieben. Im Grunde genommen hat sie die meisten Songs, also, oder auch die ganz besonders großen Songs, wurden für sie, auf sie zugeschnitten und für sie geschrieben. Ja, Bonnie Tyler arbeitete ursprünglich als Kellnerin und sang von 69 bis 1976 in der Freizeit in so Songs. Sie hat Songs gecovert in verschiedenen Pubs in Wales. Und der Talentscout Roger Bell wurde 1975 auf sie aufmerksam, als sie im Townsman Club in Swansea den Ike and Tina Turner Song Nutbush City Limits interpretierte. Und damals noch mit ihrer Band Imagination. Ja, Bonnie Tyler wurde damals dann gleich eingeladen nach London, um ein paar Demo-Tracks aufzunehmen. Und nachdem sie dann über Monate erstmal gar nichts hörte und es passierte nichts, meldete sich dann plötzlich völlig überraschend jemand von RCA Records und bot ihr einen Plattenvertrag an.

Ja, und ihre erste Single kam dann 1976 und das war erstmal relativ gesehen ein Flop. Das ganze Ding war nur sehr regional ein bisschen bekannt und es war nicht so der Reißer. Die Nummer heißt My My Honeycomb, ist als nur als Single erschienen, sollte eigentlich auf ihr 77er Album The World Starts Tonight, aber weil es eben als Single ein Flop war, hat man sich davon verabschiedet. Und man hat allerdings dann sie nicht fallen lassen. Man hat das Promo-Budget für die nächste Single erhöht. Zu der kommen wir gleich. Das war Lost in France. Und das würde ein Label heute sehr wahrscheinlich nicht machen. Man sieht auch an der Biografie von Bonnie Tyler, dass sie heute mit den heutigen Mechanismen im Musikgeschäft wahrscheinlich nicht mehr bekannt geworden wäre. Deswegen als Einstieg anlässlich ihres Todes von vor knapp einem Monat. Hier ist ihre erste, allerdings gefloppte Single. Hier ist Bonnie Tyler 76, die Single My My Honeycomb.

die erste Single von Bonnie Tyler, My My Honeycomb, 76 erschien und diese Nummer, wie bereits erwähnt, die floppte. Und das Produzententeam und die Plattenfirma hat sie nicht fallen gelassen. Sie haben an sie geglaubt und haben sie weiterentwickelt und haben dann für die nächste Nummer Lost in France ihr eine Debüttour unter anderem durch Frankreich spendiert, weil der Song heißt ja nicht ohne Grund Lost in France. Und das Ganze war dann im Endeffekt der große Erfolg und damit ihr großer internationaler Durchbruch auf ihrem 77er Album The World Starts Tonight. Also hier die erste große Nummer von Bonnie Tyler. Hier ist Lost in France.

More Than a Lover, so heißt die zweite Auskopplung aus Bonnie Tylers 77er Album The World Starts Tonight. Die erste Auskopplung war Lost in France, ebenfalls 1977. Und beide Songs wurden von ihrem Produzententeam Ronnie Scott und Steve Wolf geschrieben. Man hört an diesen beiden Songs, auch von ihrem 77er Album The World Starts Tonight, dass ihre Stimme noch relativ klar und relativ brillant klingt. Sie war eher tiefer, eine tiefe Frauenstimme eher im Altbereich. Aber bei der nächsten Nummer, da klingt sie anders. Und da ist was passiert, denn da kam ja eine Stimmbanderkrankung da rein. Und es geht um den Song It's a Heartache. Die Hitsingle wurde bereits im Vorjahr zum zugehörigen Album Natural Force veröffentlicht. Das war 79. Und das war ihre erste Nummer 1 Single in den USA. Das war auch die erste Nummer nach ihrem chirurgischen Eingriff zur Entfernung von so Knötchen an ihren Stimmbändern. Aber Bonnie Tyler ignorierte die ärztliche Anweisung einer 6-wöchigen Pause. Sie sang einfach weiter. Und das führte zu dieser Missbildung, zu einer Verknorpelung dieser Stimmbänder. Und das war am Ende ihr Glück. Denn das ist das, was am Ende ihre Stimme wirklich ausmachte. Der All-Music-Journalist Marcy Donaldson, der sprach von einem Effective Instrument in Bezug auf ihre Stimme. Und das hat am Ende Bonnie Tyler so richtig bekannt gemacht. Also diesmal Glück im Unglück. Und bei It's a Heartache das erste Mal richtig hörbar, dass sich ihre Stimme zum rauen, zu diesem markanten, rauchigen Sound verändert hat. Hier ist Bonnie Tyler anlässlich ihres Todes von vor knapp einem Monat, als sie im Alter von 75 Jahren gestorben ist. Hier ist aus ihrem 78er Single und 79er Album Natural Force. Hier ist It's a Heartache.

It's a Heartache. Die Nummer von Bonnie Tyler. Ich bin sicher, die kennt wirklich jede und jeder. Aus ihrem 79er Album Natural Force, 78 bereits die Single veröffentlicht. Und ganz klar hörbar, dass ihre Stimme etwas verändert klingt, verglichen mit den Produktionen von zuvor von The World Starts Tonight. Und wir kommen dann in die 80er Jahre. Dort hat Bonnie Tyler dann wirklich so richtig abgeräumt. Der natürlich, wenn wir ihr gedenken anlässlich ihres Todes, dann darf Total Eclipse of the Heart natürlich nicht fehlen. Ist auf dem 83er Album Faster Than the Speed of Light erschienen. Die wohl bekannteste Nummer von ihr. 13 Millionen Mal verkauft wurde allein nur die Single. Und das zählt damit zu den am besten verkauften Singles überhaupt, und das entstand unter anderem oder komponiert von Jim Steinman. Das ist eine, der mit Tylers Stil sich sehr stark in Richtung Rock veränderte. Bonnie Tyler wollte eher so ein bisschen diesen Folk-Sound überwinden und mehr in die Rock-Schiene gehen, und der Musikkomponist und Produzent Jim Steinman, der hat sie dabei unterstützt. Nachdem ihr Vertrag von RCA 81 endete, bekam sie Kontakt zum Musikmanager David Aspen, und nachdem sie einen Auftritt von Meat Loaf's Bad Out of Hell gesehen hat, nahm sie Kontakt mit dem Songwriter nämlich mit Jim Steinman, der auch eben der Songwriter von Meat Loaf war. Tyler wollte eigentlich einen Song so in Richtung Phil Spector's Wall of Sound machen, was sie letzten Endes auch getan hat. Und Total Eclipse of the Heart ist laut Jim Steinman, dem Komponisten, ein Vampire Love Song. Er sagte später, er habe die Nummer ganz speziell für Bonnie Tyler geschrieben, weil sie so von der Stimme her klang wie John Fogerty von CCR. Tyler selber, sie mochte nicht so die Vorstellung, dass sie klingt wie jemand anders, aber egal, sie fand den Song durchaus sehr anspruchsvoll und war später auch sehr stolz darauf, dass sie ihn wirklich so gut gemeistert hat. Meat Loaf selber behauptete später, Total Eclipse of the Heart sei zusammen mit Making Love Out of Nothing at All für sein Album Midnight, The Lost and Found geschrieben worden. Steinman allerdings widersprach und gab Making Love Out of Nothing at All an Air Supply weiter, und weil die Plattenfirma von Meat Loaf die Rechnung für seine Arbeit nicht bezahlen wollte. Und auch Bonnie Tyler widersprach den Aussagen von Meat Loaf. Sie wird zitiert mit der Aussage, Meat Loaf was apparently very annoyed that Jim gave that to me. Und es war letzten Endes ihr wirklich richtig großer Durchbruch. Die vorherigen Songs waren bereits ja auch mega Seller, aber Total Eclipse of the Heart ist und bleibt nach wie vor ihr allergrößter Erfolg. Und hier ist eben aus ihrem 83er Album Faster Than the Speed of Light, hier ist Bonnie Tyler und Total Eclipse of the Heart.

80er Jahre waren ja auch das Jahrzehnt der vielen zahlreichen Duette und das war eines von denen. Bonnie Tyler zusammen mit ihrem Landsmann Shaken Stevens, der mit gebürtigem Namen Michael Barrett heißt und auch aus Wales stammt. Und diese Nummer ist ganz besonders bekannt in den 80er Jahren und natürlich hat auch Shaken Stevens in den 80er Jahren massiv gute Songs gemacht, der typischer Vertreter des Rockabilly und des Rock'n'Roll mit Songs wie This Old House, Green Door oder Oh Julie. Das Original von dieser Nummer, die heißt A Rockin' Good Way to Mess Around and Fall in Love, ist allerdings eine Coverversion im Original von Priscilla Bowman, 1958 bereits erschienen. Und das hatten wir auch schon mal hier im Programm. Die treuen Hörerinnen und Hörer werden sich vielleicht daran erinnern, ist schon ein paar Monate her. Aber die Coverversion von Shaken Stevens und Bonnie Tyler dürfte mit Abstand die bekannte der Version sein und man kommt um diese Nummer gar nicht drum herum, wenn man an Bonnie Tyler erinnern möchte. Sie ist ja, wie bereits erwähnt, am 6. Juli im Alter von 75 Jahren gestorben. Sie war ja zum Schluss auch schwer krank, war auch im Koma und es ging ihr nicht gut und ist dann in ihrer Wahlheimat im Süden Portugals schließlich verstorben. Einen letzten Song anlässlich ihres Todes habe ich hier nochmal mitgebracht. Wir machen einen Zeitsprung aus dem Jahr 83 in das Jahr 2013, also gleich mal ein paar Jahrzehnte überspringen und wir kommen zum Song Believe in Me. Den hat sie auf ihrem 2013er Album Rocks and Honey veröffentlicht. Das war ihr 16. Studioalbum. Und interessant ist auch, dass dieser Song auch mal ein Beitrag für den Eurovision Song Contest von Großbritannien war. Hat damals nur Platz 19 geschafft 2013 und geschrieben wurde die Nummer vom US-Amerikaner Desmond Child und zusammen mit dem Briten Lauren Christie und Christopher Brady. Und die Nummer ist eben im ESC nicht sonderlich erfolgreich gewesen, ist allerdings trotzdem eine sehr schöne Nummer. Glaub an mich, believe in me. Hier ist Bonnie Tyler und das ist der letzte Song, den ich im Zyklus hier anlässlich ihres Todes von vor 4 Wochen, knapp einem Monat mitgebracht habe. Hier ist Bonnie Tyler aus ihrem 2013er Album Rocks and Honey. Hier ist Believe in Me.

Eine wundervolle Popballade. Bonnie Tyler aus ihrem 2013 Album Rocks and Honey, Believe in Me. Auch das, der Beitrag vom Eurovision Song Contest für Großbritannien, damals auch 2013. Eine wirklich wunderschöne Nummer und damit auch ein schöner, würdiger Abschluss anlässlich des Todes dieser großartigen Stimme, die am 6. Juli dieses Jahres vor knapp einem Monat endgültig verstummt ist. Aber sie bleibt in Erinnerung. Nein, verstummt ist sie natürlich nicht endgültig. Sie hat tolle Musik gemacht. Wir werden sie weiterhin auch in diesen Sendungen auch bei uns immer wieder mal hören. Denn die Musikgeschichte ohne Bonnie Tyler in den letzten Jahrzehnten kann man einfach nicht erzählen. Sie hat mit ihrer Stimme und ihrer Interpretation von einer zahlreichen großen Menge an Songs die Popmusikwelt sehr, sehr massiv geprägt. Es ist Samstagabend hier bei Remix auf Freirad und wir sind doch hier noch bis 22 Uhr in einem ziemlich warmen Studio mit 28 Grad, obwohl es sich abgekühlt hat. Aber wir wollen hier nämlich nicht kleinlich sein. Sumsen können wir woanders. Hier geht's jetzt weiter mit richtig gutem Music Infotainment.

Rhythm of Love, sehr unverkennbar die Stimme von Ian Anderson. Nein, John Anderson, ich verwechsel die beiden dauernd. Ian Anderson war von Jethro Tull. Das ist John Anderson und die britische Prog-Rock-Band Yes aus ihrem 87er-Album Big Generator. Das war das 12. Studioalbum, das zweiterfolgreichste Album der Progressive-Rock-Band aus England nach ihrem großen Megaseller kurze Zeit zuvor, 90-125. Hatten wir hier schon mal im Programm mit der Kategorie jenseits der Single. Owner of a Lonely Heart war damals der große Erfolg und Rhythm of Love war die erste Auskopplung von Big Generator und wurde auch wechselnd als A- und als B-Seite zusammen mit Love Will Find a Way veröffentlicht und wurde hörbar, auch sehr unvergessen, von Trevor Horn produziert und zigmal geremixed und gemixt, in Mixes verarbeitet. Also hört man immer wieder mal in irgendwelchen DJ-Sets, auch in den 80er und auch später in den 90er Jahren. Hier ist Remix und es ist kurz nach 21 Uhr. Wir haben die Halbzeit rum und wir kommen zu unserer nächsten großen Hauptkategorie.

Ja, und das geht jetzt eine ganze Weile so weiter. Das ist eine Drum Loop. Der Begriff Loop kommt ursprünglich aus der analogen Musikproduktion, kommt aus der Zeit, in der man ein Stück, was sich immer wieder wiederholt, auf ein Tonband draufgespielt hat. Und das Tonband hat man eben wie eine Schleife verbunden und hat das über die Bandmaschine über eine Umlenkrolle laufen lassen. Und weil es eine Schleife ist, der Begriff Loop. Also ein Ding, was halt immer ewig und ewig hinein weiterläuft. Und das ist heute natürlich digital, macht man nicht mehr mit Bandmaschinen. Daher kommt der Begriff Drum Loop. Ja, und diese Drum Loop hat den bekannten Namen Bad Young Beats mit 104 BPM und ist immer wieder in alle möglichen Songs mit drin gewesen und wir werden gleich ein paar Beispiele hören. Und etabliert wurde das Ganze durch Simon Harris, ein britischer DJ und Musikproduzent, der im Februar dieses Jahres verstorben ist und der hat in den 80er Jahren so Compilations, so Scratch-Platten rausgebracht, Beats, Breaks and Scratches Volume 2. Auf der ist diese Drum Loop, die Bad Young Beats, erschienen. Und der hat eben, wie man an dem Namen schon erkennen kann, auch eine Volume 1 und auch eine Volume 3 gehabt. Und ich glaube sogar eine Volume 4, da bin ich mir nicht mehr ganz sicher. Aber diese drei, die kennt man recht gut. Und auf der Volume 2 ist diese Bad Young Beats Loop erschienen. Und das haben dann DJs verwendet, wenn sie ihre Live-Gigs machten oder Studiomusikerinnen und Musiker, die dann aus der Platte etwas abgesampelt haben und in Songs reingemixt haben. Also diese Platten, die waren in den 80er Jahren sehr weit verbreitet. Ich habe auch noch ein paar von denen zu Hause. Heute ist das Ganze natürlich durch digitale Audio-Workstations und Sampler viel einfacher geworden. Aber ich habe damals in den 90er Jahren als Schüler konnte ich mir keinen Digital-Sampler leisten. Die haben ja damals noch zu D-Mark-Zeiten zwischen 5.000 und 15.000 D-Mark gekostet. Das war mir als Schüler einfach ein bisschen zu viel Kohle. Und dann bin ich eben mit so Sampling-Platten losgegangen in den Musikladen und habe mir dann netterweise dann diese Loops samplen lassen. Und die haben mir das auf einer 3,5-Zoll-Diskette mit nach Hause gegeben. Und ich konnte dann in meiner Workstation, das war so ein Synthesizer mit Klangerzeuger, Pattern und sonstige und MIDI-Sequencer und ein paar Sample-Rams, konnte man das Ganze dann in den Song mit einbauen. Und ich habe natürlich auch die Bad Young Beats verwendet, eh klar. Ja, und Simon Harris, der hat das eben auf seinen Samplern Beats, Breaks and Scratches drauf gehabt, aber der hat sich das Ganze auch genommen von einem anderen Künstler. Und zwar ist diese Drumbeat nicht von Simon Harris selbst, der hat sie bei Derek B übernommen. Das ist ein Hip-Hop-Künstler und der hat das Ganze in dem Song veröffentlicht, Bad Young Brother von Steve Atmix. Also Bad Young Brother, daher auch der Name Die Bad Young Beats, auch 88 erschienen. Und das ist eben eine Hip-Hop-Nummer, aus der dann Simon Harris diesen Drum Loop rausgesampelt hat. Und die Nummer von Derek B ist als 12-Inch-Single veröffentlicht worden. Und das ist eine der wenigen 12-Inch-Singles, die mit 33 1/3 Umdrehungen abgespielt wird. Typischerweise werden Platten in dieser Art mit 45 Umdrehungen abgespielt. Und die Nummer hören wir jetzt erstmal und ihr werdet da sehr deutlich diese Bad Young Beats hören. Hier ist also Derek B und das Steve Atmix von Bad Young Brother.

Sehr eindeutig erkennbar, die Bad Young Beats und hier eben die Vorlage Bad Young Brother Steve Atmix Derek B. 88 erschienen als 12-Inch-Maxi. Und das ist die Vorlage gewesen für Simon Harris, aus dem er dann bei Beats, Breaks and Scratches Volume 2 die Bad Young Beats, er hat sie mit 104 BPM auf die Platte gebracht. Und die wurden dann von allen möglichen Künstlern weiterverwendet, unter anderem auch von den Thompson Twins. Die haben 1991 ihr Album Queer veröffentlicht und dort ist die Nummer Groove On erschienen. Das war das 12. Studioalbum der britischen Popband und auch von der Nummer gibt es eine sehr große Anzahl an verschiedensten 12-Inch-Maxis. Wir hören hier natürlich die Studioversion und auch dort werdet ihr sehr klar diese Bad Young Beats hören. Hier ist also Queer, Thompson Twins, also Queer, das Album 91 erschienen. Thompson Twins, hier ist Groove On.

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1: Und in dieser Kategorie sind wir noch immer bei der Verwendung der Bad Young Beats, die berühmt wurden durch Simon Harris und seinen Beats, Breaks and Scratches Platten und eben begründet von Derek B., dem Bad Young Brother Steve Admix. Und hier gerade gehört auch bei den Thompson Twins in Groove On aus ihrem 91er Album Queer. Auch dort waren diese Bad Young Beats als Sample sehr schön zu hören. Und wir wechseln mal das Musikgenre. Natürlich auch klar der Hip-Hop-Bereich, so dieser ganze Funk-Pop-Bereich hat das sehr intensiv gemacht, aber die Bad Young Beats fanden auch Eingang in einige andere Produktionen. Ich sag schon mal hier an dieser Stelle, ich habe meine Nummer mit den Bad Young Beats nie veröffentlicht. Vielleicht mache ich es irgendwann nochmal, keine Ahnung. Aber wir kommen in den Bereich von Singer-Songwriter. Auch die US-amerikanische Singer-Songwriterin Sophie B. Hawkins hat auf ihrem 92er Album Tongues and Tales die Nummer Damn, I Wish I Was Your Lover veröffentlicht. Und auch dort hört man, nicht gleich am Anfang, aber im Song sehr deutlich diese Bad Young Beats. Und deswegen hören wir jetzt hier Sophie B. Hawkins aus ihrem 92er Album Tongues and Tales. Hier ist Damn, I Wish I Was Your Lover.

So heißt die Nummer. Damn, I wish I was your lover. Sophie B. Hawkins. 92er Album Tongues and Tales, da ist die Nummer erschienen. Und auch sie hat bei den Bad Young Beats gesampelt. Und sehr klar, immer wieder hörbar. Auch etwas schneller, sind nicht die 104 BPM. Es ist natürlich auch in dem Tempo immer wieder angepasst worden. Auch im Pitch immer wieder angepasst worden. Und das hören wir auch gleich in der nächsten Nummer. Wir wechseln wieder das Genre. Wir kommen jetzt in den Bereich Electronic Ambient. Und es gibt eine Formation aus Deutschland, die von einem rumänisch stammenden Produzenten stammt, nämlich von Michael Cretu. Der hat in den 90ern angefangen, Enigma zu machen. Michael Cretu, selber auch Produzent in den 80er Jahren, der hat auch ein paar Solo-Sachen gemacht oder hat seine damalige Ehefrau Sandra in den 80er Jahren produziert. Kennt ihr wahrscheinlich so mit Maria Magdalena und sowas. Da hat auch er dahinter gesteckt. Also wirklich ein alter Hase im Musikgeschäft. Und 1990 veröffentlichte er dann sein Debütalbum mit dem Namen Enigma. Das war damals MCMXC Anno Domini, also MCMXC, die römischen Zahlen für 1990. Und das ist bekannt geworden, weil er gregorianische Mönchsgesänge in so Synthesizer-Sounds mit eingebettet hat. Kleine Notiz, das hatte ich 2 Jahre davor auch, die Idee. Ich konnte es nur nicht umsetzen, weil ich nur ein Achtklässler war. Aber egal, der konnte es und hat es auch sehr gut gemacht. Und 1993 hat er dann The Cross of Changes veröffentlicht. Und auf diesem Album ist eine Nummer erschienen, wurde auch ausgekoppelt, The Return to Innocence. Und auch dort sind die Bad Young Beats sehr schön zu hören. Zum Erscheinen des zweiten Albums nannte sich Michael Cretu noch Curly MC. Curly, weil er Locken hat. Und er wollte in der Zeit noch die Identität hinter dem Projekt Enigma geheim halten, aber irgendwann mal konnte er das nicht mehr. Es war damals auch schon recht klar, dass er das gewesen ist. Und markant ist eben in diesem The Return to Innocence Gesang von den Amish People. Also nicht Amish, die sitzen in den USA. Die Amish People sind eine austronesische Bevölkerungsgruppe. Und auch seine damalige Ehefrau Sandra, die hört man dort auch in diesem Song sehr gut mit einigen O-Tönen. Sie hat mehr so Sprechzitate dort mit eingebracht. Aber sehr markant auch dort die Bad Young Beats. Hier ist also Enigma aus ihrem 93er Album The Cross of Changes. Hier ist The Return to Innocence.

The Return to Innocence, Enigma aus dem 93er Album The Cross of Changes und eben auch da sehr markant die Bad Young Beats, die ganz klar zu hören waren. So, jetzt haben wir einige Beispiele gehört, wo das so drin war und wo es herkommt und dass natürlich auch Simon Harris das Ganze mit seiner Sampling-Platte berühmt gemacht hat. Aber wo kommt es ursprünglich her? Und da schauen wir uns das Ganze jetzt mal im Detail an. Ja, und ich hatte das ja schon mal bereits angekündigt in der Anmoderation ganz am Anfang der Sendung. Das kommt von einer Rockband, einer legendären Rockband aus England aus dem Jahr 1971 und die Nummer heißt When the Levee Breaks und ist von Led Zeppelin. Eine Band, die ich sehr, sehr schätze. Ich höre sie unheimlich gerne. Ich kann das zu Hause nur hören, wenn meine Frau möglichst nicht da ist. Die mag sie nämlich gar nicht. Liebe Grüße. Aber das ist natürlich völlig legitim und ich mag diesen Sound, den die gemacht haben. Robert Plant als Sänger und auch Jimmy Page als Gitarrist und ein hervorragender Produzent der Band. Und Led Zeppelin 4, wie der Name schon sagt, war das vierte Studioalbum und es galt auch als weiterer Meilenstein dieser Rockband, nachdem sie bereits drei vorherige Alben gemacht haben, die Musikkritiker sehr, sehr gut geheißen haben und als Meilenstein gesehen haben. Und Led Zeppelin 4 ist auch das Album, auf dem die legendäre Rocknummer Stairway to Heaven erschienen ist. Es gab mehrere Versuche, When the Levee Breaks aufzunehmen und die finale Version besteht aus mehreren Fragmenten, aus mehreren Sessions, die am Ende zu einem Mix zusammengesetzt wurden. Wesentlichste Teile allerdings standen auf dem englischen Landhaussitz Hadley Grange und dort haben sich später auch Bands wie Genesis oder Band Company rumgetummelt und haben dort Aufnahmen gemacht und Led Zeppelin haben das damals mit dem mobilen Tonstudio der Rolling Stones in Hadley Grange produziert. Ja, besonders legendär ist die Akustik der Räume, besonders des Treppenhauses. Und das hat es damals Led Zeppelin angetan. Die haben nämlich den Drum-Sound von John Bonham, die haben das Drumset in das Treppenhaus aufgestellt und mit zwei Mikros dann so mikrofoniert. Und dieses Treppenhaus hat eine recht gute Symmetrie, ist sehr hoch und hat einen richtig schönen, durchdringenden Hall. Und das hört man auch auf der Aufnahme sehr, sehr gut. Und das haben sie bei When the Levee Breaks zum Einsatz gebracht und absolut gelungen. Damals wussten die Leute noch, wie man es sehr gut aufnimmt. Teile der Songs entstanden mit unterschiedlichen Tempi, so dass man später mit Bandmaschinen das Ganze wieder zurechtrücken und anpassen musste. Das ist heute mit digitalen Audio-Workstations ganz einfach, das ist ganz simpel zu machen. Damals war es das nicht, da musste man entsprechend die Bänder zurechtschneiden und die Stellen, die dann schneller waren, musste man natürlich langsamer machen, ohne dass man dabei den Pitch zu sehr änderte. Wenn man ein Tonband langsamer spielt, wird nicht nur die Musik langsamer, sie wird auch tiefer. Und umgekehrt, wenn man sie schneller spielt, wird es natürlich schneller und auch höher. Und das war besonders herausfordernd. Der Song wurde schließlich als einziger des gesamten Albums bei Sunset Sound in Hollywood fertig abgemischt. Der Rest wurde in London produziert. Und das war, werden wir gleich am Drum-Sound hören, die Vorlage für die Bad Young Beats. Led Zeppelin, die haben das 1971 etabliert. Und das hören wir jetzt. Hier ist also Led Zeppelin aus ihrem 71er-Album Led Zeppelin 4. Hier ist When the Levee Breaks.

When the Levy Breaks, Led Zeppelin, die Vorlage für die legendären Bad Young Beats, die in allen möglichen Songs enthalten waren. Und die haben den Drum, diesen Drum Loop mit ihrem Drum Sound auf ihrem Album Led Zeppelin 4, When the Levy Breaks, geprägt. Und Jimmy Page, eben wie vorhin gesagt, war nicht nur der Gitarrist von Led Zeppelin, der ist auch wirklich ein hervorragender Musikproduzent, sehr wegweisend. Nicht nur bei Led Zepp, wie man Led Zeppelin umgangssprachlich nennt, sondern eben auch für viele andere hat er gearbeitet, auch als Session-Gitarrist. Und er selber bezeichnete bei diesem Song den Panning-Effekt am Ende, während die Stimme statisch bleibt und alles drumherum sich anfängt zu bewegen, als wirklich einer der Highlights der Mixes, die er so gemacht hat. Und dieser Song ist live sehr schwer zu reproduzieren und daher hat die Band diesen Song nicht sehr oft weiter live gespielt. Aber weil dieser Song eben nicht von Led Zeppelin ist im Original, kommen wir eben kurz zu dieser Kategorie.

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1: Und das Original von When the Levee Breaks, das ist eine ganze Ecke älter, aus dem Jahr 1929, und das klingt so.

So hat das Original geklungen. Und das ist eben, wie gesagt, aus dem Jahr 29. Deswegen klingt es natürlich auch etwas verstaubt. When the Levee Breaks im Original von Kansas Joe McCoy and the Memphis Mini ist eine Country-Blues-Nummer aus den 20er Jahren. Und während Led Zepp einen sehr modalen Sound daraus gemacht haben, folgt diese Nummer dem typischen 12-Takt-Blues-Muster 1-4-5-1-Schema, was eben im Blues sehr weit verbreitet ist. Man muss auch wissen, Led Zeppelin, die kommen eben auch sehr stark aus der Blues-Ecke und auch die Yardbirds, die Vorgängerband quasi von Led Zeppelin, nicht 1:1 natürlich, aber dort war Jimmy Page ja auch schon aktiv damals, wo auch Leute wie Jeff Beck oder auch Eric Clapton mit dabei waren. Die waren sehr Blues geprägt und diese Blues-Prägung haben auch Led Zeppelin mitgenommen. Die haben natürlich dann Rock gemacht und einige sagen auch bis heute, dass Led Zeppelin so die Urväter des Heavy Metal sein sollen. Ist sehr umstritten, sieht nicht jeder so, aber der Blues steckt da ganz tief drin und deswegen hat Robert Plant die Idee mit aufgebracht, diese Nummer von Kansas Joe McCoy and the Memphis Mini zu covern. Und das Ergebnis haben wir gerade gehört, ist dann erschienen auf Led Zeppelin 4. Hier ist Remix am Samstagabend und wir haben noch ein bisschen Zeit für ein paar letzte Themen.

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1: Ich glaube, bei der Nummer muss man zumindest in Österreich nicht viel erklären. Der Lagerhaus-Reggae von Mike Supancic und Los Cravalos, 2012 auf seinem Album Bis dass der Stromausfall uns scheidet, nicht ganz ernst zu nehmen, aber er hat durchaus da eine richtig schöne, lustige Nummer mit so Reggae-artigen Sounds gemacht, hat das wirklich sehr schön interpretiert und da ja gerade Sommerzeit ist, passt das ganz gut und nein, das ist keine Schleichwerbung, das ist einfach nur eine lustige Nummer. Und Mike Supancic hatten wir bereits hier im Programm, im Kontext von Eisenbahnmusik. Vor einigen Monaten nochmal in der CBA-Mediathek. Den Link dazu sage ich am Ende der Sendung. Da kann man das Ganze natürlich nochmal nachhören. Und wir haben noch Zeit für ein letztes kleines Thema, wo wir ein bisschen tiefer in einen Aspekt eines Songs hineinschauen. Springen wir mal in diese Kategorie. Die hatten wir heute nochmal, aber weil es so schön ist, machen wir die einfach nochmal.

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1: Und diese Drum Loop, die kennt ihr sehr wahrscheinlich und es ist ganz klar, was das ist. Das ist natürlich die Drum Loop, der Einstieg in Take On Me von Aha aus dem 85er Album Hunting High and Low. Und die Popband aus Norwegen mit Morten Harket, der Sänger, Paul Vaktar, der Gitarrist und Magne Fruerholmen, der Keyboarder, die haben Aha damals gebildet, waren in den 80er Jahren natürlich maßgeblich. Und das Keyboard-Riff von Take On Me entstand durch Magne Fruerholmen bereits als er 14 war, das war 1976. Und ursprünglich wurde diese Nummer von Pauls und Magnus vorheriger Band Bridges gespielt, oder die wollten es spielen, aber Paul fand die Nummer immer zu kommerziell und es wurde auch Juicy Fruit Song von ihm genannt, weil ihn das Ganze an eine Werbung für Kaugummis erinnerte. Der Song nahm verschiedene Ausführungen an, aber keine war am Ende wirklich überzeugend. Eine erste Version 1984 wurde dann tatsächlich veröffentlicht, aber die floppte. War nur in Norwegen ein mittelmäßiger Erfolg und die Band war damit nicht wirklich glücklich und dachte eigentlich, nee, der Song ist nichts. Aber Morten Harket, der Sänger, der glaubte an die Nummer. Der sagte sich, Mensch, das muss besser gehen. Und er hat am Ende diese Nummer hineingenommen in eine Studio-Session. Und basierend auf dem Demo, das er mit Alan Tarney als Produzent im Studio, hat er das Ganze in einem einzigen Tag nochmal komplett neu aufgenommen. Und das war dann die Nummer, wo er sagte, so, das ist es. Er brachte die Nummer mit zur Plattenfirma Warner und die Aussage war, so klingt er richtig. Jeff Iroh von Warner bekam das Demo in die Hände und hatte den richtigen Riecher und sagte, hey, das ist nicht der übliche Pop. Iroh hatte die Idee, ein Trickfilmvideo dann daraus zu machen, womit der Regisseur Steve Barron am Ende beauftragt wurde. Auch dieses Trickfilmvideo, das kennt ihr sehr gut. Wir hören gleich auch danach noch einmal rein, wie so die ursprünglichen Versionen von Take On Me hätten klingen sollen. Aber jetzt natürlich erstmal der Klassiker von Aha. Hier ist Take On Me aus ihrem Debütalbum Hunting High and Low 1985.

Take on Me, das Debütalbum Hunting High and Low, der wohl bekannteste Klassiker der Norweger. Aha, die haben das, damit sind sie berühmt geworden, das Video legendär, wirklich eine tolle Nummer, höre ich immer wieder gerne, damals war ich gerade 10 Jahre alt, war wirklich auch, die 80er Jahre waren nicht immer, aber in vielerlei Hinsicht durchaus eine sehr schöne Zeit. Aber schauen wir mal, wie das ursprünglich klingen sollte. Es gab 1982 ein erstes Demo, da hieß das ganze Ding noch Lesson One, also noch nicht Take on Me, und das war eine allererste Version und die klang damals erstmal so.

Also hier schon sehr klar zu hören, was dann am Ende bei rauskommt. Da hieß es auch schon Take On Me und hier haben sie das Ganze eben schon veröffentlicht. Allerdings war es eben nur der kleine Mass. Sehr, sehr geringer Erfolg.

Und das war sie, die Ausgabe 21 von Remix vom 1. August 2026, hier live bei Freirad. Und im Studio war, wie immer bei dieser Sendung, Mario Buchinger und ich war verantwortlich für die Moderation, Redaktion und die Produktion dieser Sendung und der heutigen Ausgabe. Die nächste Ausgabe von Remix gibt es wie immer in circa einem Monat am 5. September. 5. September 2026 von 20 bis 22 Uhr. Wie immer der erste Samstag im Monat. Das ist immer hier auf Freirad Zeit für Remix, dem Music Infotainment Magazin, einem der Sendeplätze, wo es um die Hintergründe und die Details der Musikwelt geht. Die Sendung wird in einer Woche, knapp einer Woche am Samstag, im Vormittagsprogramm hier bei Freirad wiederholt, am zweiten Samstag im Monat von 9 bis 11 Uhr. Und ihr könnt die Sendung jederzeit nachhören, beziehungsweise, falls ihr sie verpasst habt, überhaupt nochmal hören auf der CBA-Mediathek. Die findet ihr unter freirad.at/remix. Dort ist dann unten der Link zur CBA-Mediathek. Dort findet ihr dann diese Ausgabe spätestens morgen oder übermorgen, wenn ich sie online habe. Und die vergangenen Sendungen. Diese Sendung gibt es seit November 24. Alles zum Nachhören. Jetzt geht's gleich weiter mit dem Freirad-Musikprogramm und wie immer am Samstagabend von 23 bis 0 Uhr gibt es Nachtigall-Musik aus dem Briefkasten. Dort gibt es eine Stunde lang Demos, die hier die Musikredaktion bzw. die Freirad-Redaktion so erreichen. Und ich gehe mal davon aus, so wie hier auch bei unserer Sendung, garantiert KI-frei. Hoffe ich zumindest. Falls ihr im Urlaub seid, genießt noch euren Urlaub, habt eine schöne Zeit. Und ich werde gleich hier rausgehen aus dem sehr heißen Studio. Es sind immer noch 28,5 Grad hier. Ja, das ist halt Sommer, ne? Ist egal, muss man irgendwie durch. Nur eben, wie schon gesagt, kein normaler Sommer. Da sind wir ein Stück weit als Menschheit, die zu blöd ist, von der fossilen Nadel wegzukommen, selber schuld. Aber ich fahre jetzt mit der Bahn elektrisch rauf in die nach Seefeld und dann ab nach Leutasch. Da ist es ein paar Grad kühler. In dem Sinne, schönen Samstag, kommt gut durch den Sonntag, durch den Juli, hoffentlich wird es nicht zu heiß, nein, durch den August, so ist es richtig. Und wir hören uns dann in knapp einem Monat. Bis dahin, servus, macht's gut und bis dahin, fehlt euch.

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Das war's für heute mit Musik aus dem Briefkasten, eurer Bühne für Sounds direkt aus der Szene. 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Und denkt daran, diese Sendung lebt von euch. 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Am besten als MP3 oder OGG-Dateien direkt an musik@freirad.at.

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